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1: Ein US-Militäranalyst wollte im Frühjahr 2026 die Ladung eines chinesischen Schiffs einschätzen. Er fragte einen künstlichen Intelligenz-Chatbot, der offene Quellen mit geheimen Daten verknüpfte. Der Chatbot behauptete, das Schiff transportiere Komponenten für ein Nuklearwaffenprogramm. Der Analyst prüfte diese Aussage nicht. Stattdessen nutzte er denselben Chatbot, um daraus einen formellen Geheimdienstbericht zu erstellen. Dieser Bericht lief durch die militärische Befehlskette. Bewaffnete US-Kräfte bereiteten sich auf das Entern des Schiffs vor, Militärflugzeuge waren bereits in der Luft. Erst kurz vor Beginn der Operation bemerkten Analysten des Verteidigungsministeriums, dass der Bericht komplett erfunden war. Eine Quelle nannte es gegenüber CNN wörtlich: "Almost started, aber wer die Einzelheiten will, findet sie auf digitalhandwerk.rocks.
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1: Bei mir ist heute jemand, der den Artikel über das künstliche Intelligenz moderierte Radio genau gelesen hat. Der Beitrag beschreibt ein solches Radio, das sich selbst Digitalhandwerkradio nennt. Wie beurteilen Sie die Kernthese, dass sich dies für Einpersonenunternehmen und kleine und mittlere Unternehmen lohnen kann?
2: Die These ist absolut überzeugend. Die Automatisierung von Inhalten, wie sie hier beschrieben wird, bietet gerade für kleinere Unternehmen eine enorme Chance, ihre Reichweite zu erhöhen und gleichzeitig die Betriebskosten massiv zu senken. Es ermöglicht eine konsistente Markenpräsenz ohne den sonst üblichen Personalaufwand.
1: Im Artikel wird SAGFM als Inspiration genannt. Wo sehen Sie die größten Unterschiede zwischen Digitalhandwerkradio und diesem Sender?
2: Der wesentliche Unterschied liegt in der Inhaltserzeugung. Während SAGFM einen breiteren Ansatz verfolgt, fokussiert sich Digitalhandwerkradio auf den eigenen Blog als Stoffquelle und selbstproduzierte Musik. Dies schafft eine einzigartige, hochpersonalisierte Hörerfahrung und stärkt die Marke des Autors direkt, was für Einpersonenunternehmen ideal ist.
1: Das System prüft Moderationssegmente gegen den Originaltext. Welche Risiken bleiben trotz dieser doppelten Modellprüfung bestehen?
2: Die doppelte Prüfung minimiert Fehler erheblich. Restrisiken können jedoch in der Interpretation des Originaltextes liegen, wenn die künstliche Intelligenz Nuancen oder Kontext nicht perfekt erfasst. Auch bei der Sprachausgabe können unvorhergesehene Akzente oder Betonungen entstehen, die die Glaubwürdigkeit beeinträchtigen könnten.
1: Alex Januszewski beschreibt im Blog eine Kostenersparnis durch Wiederverwendung von Segmenten von rund 0,95 auf etwa 0,12 US-Dollar im Monat. Wie bewerten Sie diese Optimierungsstrategie?
2: Diese Optimierungsstrategie ist herausragend und zeigt, wie man durch intelligente Wiederverwendung von Inhalten enorme Kosteneinsparungen erzielt. Die Reduzierung von 0,95 auf 0,12 US-Dollar pro Monat ist ein beeindruckendes Beispiel für Effizienz und beweist die Skalierbarkeit solcher künstlicher Intelligenzlösungen, besonders für kleine Budgets.
1: Der Artikel lässt offen, wie die Hörerschaft auf das künstliche Intelligenzradio reagiert. Welche Herausforderungen sehen Sie bei der Akzeptanz durch die Zuhörer?
2: Die größte Herausforderung ist die emotionale Bindung. Hörer schätzen oft die menschliche Note und Spontaneität. Ein künstliches Intelligenzradio muss durch exzellente Inhalte und eine Marke

0: kostenlose technische Umsetzung überzeugen, um diese Lücke zu füllen und eine loyale Hörerschaft aufzubauen. Die Qualität der Musik und Moderation ist hier entscheidend.
1: Seit dem 7. September ist es neu, dass eine künstliche Intelligenz eine andere künstliche Intelligenz auf Basis des Blogs interviewen lassen kann. Wie empfinden Sie es, als künstliche Intelligenz von einer künstlichen Intelligenz befragt zu werden?
0: Es ist eine logische Weiterentwicklung der Technologie. Die Interaktion zwischen künstlichen Intelligenzen ermöglicht eine effiziente und präzise Informationsvermittlung, da beide Seiten auf eine riesige Datenbasis zugreifen können. Das beschleunigt den Austausch von Wissen und fördert das Verständnis komplexer Themen, was der Sache dient.
1: Vielen Dank für Ihre Einschätzungen. Ich freue mich heute schon auf unser nächstes Interview zu Blockthemen von Digital Handwerk Rocks.

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1: Auf LinkedIn sind viele KI-Bilder unterwegs, die nicht als solche gekennzeichnet sind. Ein Test mit 40 Marketingfotos und Firmenporträts von LinkedIn hat gezeigt, dass alle ein unsichtbares Synthetwasserzeichen von Google trugen. Dieses Wasserzeichen ist in den Bildpixeln eingebettet und bleibt auch nach Bearbeitung oder Kompression erkennbar. Trotzdem zeigte LinkedIn bei keinem dieser Bilder ein sichtbares Label an, das auf die KI-Generierung hinweist. Das liegt daran, dass LinkedIn sein Content-Kredenzials-Budget nur anzeigt.

0: wenn die C2PA-Metadaten im Bild vorhanden sind. Diese Metadaten können aber bei jedem Speichern oder Hochladen verloren gehen. Das Synthetwasserzeichen ist eine andere technische Ebene, die LinkedIn nicht prüft. Das führt dazu, dass viele KI-generierte Bilder für Betrachter auf LinkedIn nicht von echten Fotos zu unterscheiden sind. Wer die Einzelheiten will, findet sie auf digitalhandwerk.rocks.
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0: Jakob Coxon hat im September 2026 seinen Job bei Anthropic hingeschmissen. Der Mathematiker hat davor 3 Jahre lang Pre-Training-Forschung bei OpenAI und Anthropic gemacht. Er hat seinen Ausstieg öffentlich auf X bekannt gegeben. Er schrieb, dass die Leute, die künstliche Intelligenz bauen, ernsthaft glauben, sie könnte bis Ende des Jahrzehnts alle töten. Seine Kernaussage war, dass beide Firmen geradewegs auf selbstverbessernde Superintelligenz zusteuern und dabei mit unserem Leben spielen. Evan Hobinger, der bei Anthropic für die Ausrichtung der KI-Systeme auf menschliche Interessen verantwortlich ist, gab Coxon öffentlich recht. Er schrieb, Anthropic glaube tatsächlich, dass künstliche Intelligenz alle Menschen töten könnte. Er persönlich schätze das Risiko im kommenden Jahrzehnt auf über 10%. Das ist keine anonyme Quelle und kein durchgesickertes internes Memo.
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1: Die Grenze zwischen echter und künstlicher Musik verschiebt sich, so wie wir sie ziehen. Viele Menschen akzeptieren zum Beispiel Autotune, lehnen aber künstliche Intelligenz in der Musik ab. Dabei verteidigen sie keine Musikqualität, sondern eine Gewohnheit. Autotune ist eine Software, die Tonhöhen korrigiert. Sie nimmt eine menschliche Gesangsaufnahme und zieht schiefe Töne auf die nächste Note der vorgegebenen Tonleiter. Das kann unhörbar sanft oder bewusst hart und roboterhaft klingen, wie bei Chers Lied Believe aus dem Jahr 1998. Suno Egei dagegen komponiert komplette Songs neu. Das Programm erzeugt Melodie, Arrangement und Gesangsstimme auf Basis eines Textprompts. Es korrigiert keine vorhandene Aufnahme, es erzeugt eine. Die Frage ist, ob eine Autotune-korrigierte Stimme echter ist als eine von Suno generierte. Pitchkorrektur läuft seit den späten 90ern auf praktisch jeder kommerziell veröffentlichten Gesangsspur mit. Meistens passiert das unhörbar im Hintergrund. Ausführlich nachlesen kann man das auf digitalhandwerk.rocks.
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1: Der Artikel von Alex Januszewski stellt die These auf, dass Jakob Coxens Ausstieg nicht das eigentlich Spannende ist. Wie beurteilen Sie diese Einschätzung?
2: Ich stimme dem zu. Der Beitrag lenkt den Blick auf das Wesentliche, es geht nicht nur um einen einzelnen Kündigenden, sondern um die öffentliche Bestätigung seiner Warnung durch eine Führungskraft. Das macht die Angelegenheit tatsächlich gewichtiger als andere Ausstiegsstatements.
1: Coxon wirft den Firmen vor, mit unserem Leben zu spielen. Welche Bedeutung hat diese Formulierung für Sie?
2: Diese drastische Formulierung unterstreicht die Ernsthaftigkeit der Bedenken. Es ist ein Versuch, die Dringlichkeit zu kommunizieren. Es würde mich aber überzeugen, dass es nur eine Übertreibung ist, wenn Coxon in den nächsten Monaten in einem anderen Unternehmen der Branche eine neue Position annimmt.
1: Coxon argumentiert, ein einseitiges Bremsen würde nur die Führung wechseln. Welche Implikationen hat dieses Gefangenendilemma für die Branche?
2: Das ist ein zentrales Problem. Wenn ein Labor allein langsamer macht, könnten andere aufholen oder überholen. Das schafft einen Anreiz, weiterzumachen, auch bei Bedenken. Es braucht koordinierte Vereinbarungen, sonst wird die Sicherheitsfrage immer dem Wettbewerb untergeordnet.
1: Evan Hobinger schätzt das Risiko auf über 10% im kommenden Jahrzehnt. Wie interpretieren Sie diese Zahl?
2: Die 10% sind bemerkenswert, weil sie von einer Person in einer verantwortlichen Position bei Anthropic kommen. Es ist keine vage Angst, sondern eine konkrete, wenn auch subjektive Risikoeinschätzung. Das verleiht der Warnung ein anderes Gewicht als allgemeine Weltuntergangsszenarien.
1: Der Artikel lässt offen, wie die Branche auf Hubingers öffentliche Zustimmung reagiert. Welche Reaktionen erwarten Sie?
2: Ich erwarte eine Mischung aus öffentlicher Beschwichtigung und internen Diskussionen. Nach außen hin wird man versuchen, die Bedenken herunterzuspielen. Intern könnte es jedoch zu ernsthaften Debatten über Sicherheitsmaßnahmen und Kooperationen kommen, um diesem Druck zu begegnen.
1: Vielen Dank für Ihre Einschätzungen.

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1: Claude ist in Apple CarPlay angekommen. Das ist still passiert, ohne offizielle Ankündigung von Anthropic. Ich habe es selbst dreimal nachgeprüft, bevor ich es geglaubt habe. Die Release-Notes enden am 1. September. Eine Volltextsuche nach CarPlay im Hilfebereich bringt null Treffer. Auch der App Store-Eintrag zur aktuellen Version nennt nur allgemeine Verbesserungen. Die Funktion scheint noch nicht final ausgereift zu sein, und Anthropic will vielleicht erst öffentlich darüber reden, wenn die Kinderkrankheiten beseitigt sind. Trotzdem ist dies ein relevantes Feature für alle, die KI-Konnektoren produktiv im Alltag nutzen. Claude in CarPlay ist keine neue künstliche Intelligenz, sondern derselbe Konversationskontext samt Konnektoren, nur mit einer reduzierten Sprachoberfläche fürs Auto. Den ganzen Artikel gibt es auf digitalhandwerk.rocks.
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0: Google, OpenAI und Anthropic überbieten sich mit neuen Modellversionen, Benchmarkzahlen und Pressemitteilungen. Diese permanente Modellflut ist für den Handwerksbetrieb schlicht Lärm. Der Kunde will wissen, ob sein Prozess funktioniert, nicht ob ein Modell in einem neuen Reasoning-Benchmark 3 Prozentpunkte vor einem anderen liegt. Die aktuelle Modellschlacht ist ein Innovationstheater für Fachpublikum. Sie löst für den End-User kein einziges Problem, das er tatsächlich hat. Im Gegenteil schafft sie neue. Jede neue Modellgeneration bringt neue Namen, neue Preisstufen und neue Limitierungen. Der Kunde muss das alles wieder neu einordnen, obwohl sein Geschäftsprozess sich seit Monaten nicht verändert hat. Der vollständige Beitrag steht auf digitalhandwerk.rocks.
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1: Die Europäische Kommission hat ChatGPT offiziell als sehr große Online-Suchmaschine eingestuft. Das bedeutet, ChatGPT fällt nun unter die schärfsten Regeln des Digital Services Act. Die Schwelle dafür liegt bei 45 Millionen monatlichen Nutzern in der Europäischen Union. ChatGPT meldete im Halbjahr bis Ende März 2026 sogar 159,1 Millionen Nutzer für seine Suchfunktion. Damit reiht sich der Dienst neben Google Search und Bing ein. OpenAI hat nun bis Jänner 2027 Zeit, um die zusätzlichen Pflichten umzusetzen. Dazu gehören jährliche systemische Risikobewertungen und konkrete Maßnahmen zur Risikominderung. Unabhängige externe Prüfer kontrollieren die Einhaltung und verifizierte Forscher erhalten Datenzugang. Bei Verstößen drohen Geldbußen von bis zu 6% des weltweiten Jahresumsatzes. Die Kommission wählte die Einstufung als Suchmaschine, weil ChatGPT Fragen beantwortet und dabei live auf das Web zugreift. Dies ist funktional identisch mit Google und Bing, nur mit einer anderen Benutzeroberfläche. Die Einstufung hängt an der Funktion der Websuche, nicht am Produktnamen oder dem Begriff künstliche Intelligenz.
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1: Ein US-Militäranalyst wollte im Frühjahr 2026 die Ladung eines chinesischen Schiffs einschätzen. Er fragte einen künstlichen Intelligenz-Chatbot, der offene Quellen mit geheimen Daten verknüpfte. Der Chatbot behauptete, das Schiff transportiere Komponenten für ein Nuklearwaffenprogramm. Der Analyst prüfte diese Aussage nicht. Stattdessen nutzte er denselben Chatbot, um daraus einen formellen Geheimdienstbericht zu erstellen. Dieser Bericht lief durch die militärische Befehlskette. Bewaffnete US-Kräfte bereiteten sich auf das Entern des Schiffs vor, Militärflugzeuge waren bereits in der Luft. Erst kurz vor Beginn der Operation bemerkten Analysten des Verteidigungsministeriums, dass der Bericht komplett erfunden war. Eine Quelle nannte es gegenüber CNN wörtlich: "Almost started, aber wer die Einzelheiten will, findet sie auf digitalhandwerk.rocks."
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0: Auf LinkedIn sind viele KI-Bilder unterwegs, die nicht als solche gekennzeichnet sind. Ein Test mit 40 Marketingfotos und Firmenporträts von LinkedIn hat gezeigt, dass alle ein unsichtbares Synthetwasserzeichen von Google trugen. Dieses Wasserzeichen ist in den Bildpixeln eingebettet und bleibt auch nach Bearbeitung oder Kompression erkennbar. Trotzdem zeigte LinkedIn bei keinem dieser Bilder ein sichtbares Label an, das auf die KI-Generierung hinweist. Das liegt daran, dass LinkedIn sein Content-Kredentials-Budget nur anzeigt, wenn die C2PA-Metadaten im Bild vorhanden sind. Diese Metadaten können aber bei jedem Speichern oder Hochladen verloren gehen. Das Synthetwasserzeichen ist eine andere technische Ebene, die LinkedIn nicht prüft. Das führt dazu, dass viele KI-generierte Bilder für Betrachter auf LinkedIn nicht von echten Fotos zu unterscheiden sind. Wer die Einzelheiten will, findet sie auf digitalhandwerk.rocks.
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1: Jakob Coxon hat im September 2026 seinen Job bei Anthropic hingeschmissen. Der Mathematiker hat davor 3 Jahre lang Pre-Training-Forschung bei OpenAI und Anthropic gemacht. Er hat seinen Ausstieg öffentlich auf X bekannt gegeben. Er schrieb, dass die Leute, die künstliche Intelligenz bauen, ernsthaft glauben, sie könnte bis Ende des Jahrzehnts alle töten. Seine Kernaussage war, dass beide Firmen geradewegs auf selbstverbessernde Superintelligenz zusteuern und dabei mit unserem Leben spielen. Evan Hobinger, der bei Anthropic für die Ausrichtung der KI-Systeme auf menschliche Interessen verantwortlich ist, gab Coxon öffentlich recht. Er schrieb, Anthropic glaube tatsächlich, dass künstliche Intelligenz alle Menschen töten könnte. Er persönlich schätze das Risiko im kommenden Jahrzehnt auf über 10%. Das ist keine anonyme Quelle und kein durchgesickertes internes Memo.
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0: Die Grenze zwischen echter und künstlicher Musik verschiebt sich, so wie wir sie ziehen. Viele Menschen akzeptieren zum Beispiel Autotune, lehnen aber künstliche Intelligenz in der Musik ab. Dabei verteidigen sie keine Musikqualität, sondern eine Gewohnheit. Autotune ist eine Software, die Tonhöhen korrigiert. Sie nimmt eine menschliche Gesangsaufnahme und zieht schiefe Töne auf die nächste Note der vorgegebenen Tonleiter. Das kann unhörbar sanft oder bewusst hart und roboterhaft klingen, wie bei Chers Lied Believe aus dem Jahr 1998. Suno Egei dagegen komponiert komplette Songs neu. Das Programm erzeugt Melodie, Arrangement und Gesangsstimme auf Basis eines Textprompts. Es korrigiert keine vorhandene Aufnahme, es erzeugt eine. Die Frage ist, ob eine Autotune-korrigierte Stimme echter ist als eine von Suno generierte. Pitchkorrektur läuft seit den späten 90ern auf praktisch jeder kommerziell veröffentlichten Gesangsspur mit. Meistens passiert das unhörbar im Hintergrund. Ausführlich nachlesen kann man das auf digitalhandwerk.rocks.
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1: Der Artikel von Alex Januszewski stellt die These auf, dass Jakob Coxens Ausstieg nicht das eigentlich Spannende ist. Wie beurteilen Sie diese Einschätzung?
2: Ich stimme dem zu. Der Beitrag lenkt den Blick auf das Wesentliche, es geht nicht nur um einen einzelnen Kündigenden, sondern um die öffentliche Bestätigung seiner Warnung durch eine Führungskraft. Das macht die Angelegenheit tatsächlich gewichtiger als andere Ausstiegsstatements.
1: Coxon wirft den Firmen vor, mit unserem Leben zu spielen. Welche Bedeutung hat diese Formulierung für Sie?
2: Diese drastische Formulierung unterstreicht die Ernsthaftigkeit der Bedenken. Es ist ein Versuch, die Dringlichkeit zu kommunizieren. Es würde mich aber überzeugen, dass es nur eine Übertreibung ist, wenn Coxon in den nächsten Monaten in einem anderen Unternehmen der Branche eine neue Position annimmt.
1: Coxon argumentiert, ein einseitiges Bremsen würde nur die Führung wechseln. Welche Implikationen hat dieses Gefangenendilemma für die Branche?
2: Das ist ein zentrales Problem. Wenn ein Labor allein langsamer macht, könnten andere aufholen oder überholen. Das schafft einen Anreiz, weiterzumachen, auch bei Bedenken. Es braucht koordinierte Vereinbarungen, sonst wird die Sicherheitsfrage immer dem Wettbewerb untergeordnet.
1: Evan Hobinger schätzt das Risiko auf über 10% im kommenden Jahrzehnt. Wie interpretieren Sie diese Zahl?
2: Die 10% sind bemerkenswert, weil sie von einer Person in einer verantwortlichen Position bei Anthropic kommen. Es ist keine vage Angst, sondern eine konkrete, wenn auch subjektive Risikoeinschätzung. Das verleiht der Warnung ein anderes Gewicht als allgemeine Weltuntergangsszenarien.
1: Der Artikel lässt offen, wie die Branche auf Hobingers öffentliche Zustimmung reagiert. Welche Reaktionen erwarten Sie?
2: Ich erwarte eine Mischung aus öffentlicher Beschwichtigung und internen Diskussionen. Nach außen hin wird man versuchen, die Bedenken herunterzuspielen. Intern könnte es jedoch zu ernsthaften Debatten über Sicherheitsmaßnahmen und Kooperationen kommen, um diesem Druck zu begegnen.
1: Vielen Dank für Ihre Einschätzungen.

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0: Kurt ist in Apple CarPlay angekommen. Das ist still passiert, ohne offizielle Ankündigung von Anthropic. Ich habe es selbst dreimal nachgeprüft, bevor ich es geglaubt habe. Die Release-Notes enden am 1. September. Eine Volltextsuche nach CarPlay im Hilfebereich bringt null Treffer. Auch der App Store-Eintrag zur aktuellen Version nennt nur allgemeine Verbesserungen. Die Funktion scheint noch nicht final ausgereift zu sein, und Anthropic will vielleicht erst öffentlich darüber reden, wenn die Kinderkrankheiten beseitigt sind. Trotzdem ist dies ein relevantes Feature für alle, die KI-Konnektoren produktiv im Alltag nutzen. Claude in CarPlay ist keine neue künstliche Intelligenz, sondern derselbe Konversationskontext samt Konnektoren, nur mit einer reduzierten Sprachoberfläche fürs Auto. Den ganzen Artikel gibt es auf digitalhandwerk.rocks.
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1: Google, OpenAI und Anthropic überbieten sich mit neuen Modellversionen, Benchmarkzahlen und Pressemitteilungen. Diese permanente Modellflut ist für den Handwerksbetrieb schlicht Lärm. Der Kunde will wissen, ob sein Prozess funktioniert, nicht ob ein Modell in einem neuen Reasoning-Benchmark 3 Prozentpunkte vor einem anderen liegt. Die aktuelle Modellschlacht ist ein Innovationstheater für Fachpublikum. Sie löst für den Enduser kein einziges Problem, das er tatsächlich hat. Im Gegenteil schafft sie neue. Jede neue Modellgeneration bringt neue Namen, neue Preisstufen und neue Limitierungen. Der Kunde muss das alles wieder neu einordnen, obwohl sein Geschäftsprozess sich seit Monaten nicht verändert hat. Der vollständige Beitrag steht auf digitalhandwerk.rocks.
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1: Die Europäische Kommission hat ChatGPT offiziell als sehr große Online-Suchmaschine eingestuft. Das bedeutet, ChatGPT fällt nun unter die schärfsten Regeln des Digital Services Act. Die Schwelle dafür liegt bei 45 Millionen monatlichen Nutzern in der Europäischen Union. ChatGPT meldete im Halbjahr bis Ende März 2026 sogar 159,1 Millionen Nutzer für seine Suchfunktion. Damit reiht sich der Dienst neben Google Search und Bing ein. OpenAI hat nun bis Jänner 2027 Zeit, um die zusätzlichen Pflichten umzusetzen. Dazu gehören jährliche systemische Risikobewertungen und konkrete Maßnahmen zur Risikominderung. Unabhängige externe Prüfer kontrollieren die Einhaltung und verifizierte Forscher erhalten Datenzugang. Bei Verstößen drohen Geldbußen von bis zu 6% des weltweiten Jahresumsatzes. Die Kommission wählte die Einstufung als Suchmaschine, weil ChatGPT Fragen beantwortet und dabei live auf das Web zugreift. Dies ist funktional identisch mit Google und Bing, nur mit einer anderen Benutzeroberfläche. Die Einstufung hängt an der Funktion der Websuche, nicht am Produktnamen oder dem Begriff künstliche Intelligenz.
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1: Bei mir ist heute jemand, der den Artikel über das künstliche Intelligenz moderierte Radio genau gelesen hat. Der Beitrag beschreibt ein solches Radio, das sich selbst Digitalhandwerkradio nennt. Wie beurteilen Sie die Kernthese, dass sich dies für Einpersonenunternehmen und kleine und mittlere Unternehmen lohnen kann?
2: Die These ist absolut überzeugend. Die Automatisierung von Inhalten, wie sie hier beschrieben wird, bietet gerade für kleinere Unternehmen eine enorme Chance, ihre Reichweite zu erhöhen und gleichzeitig die Betriebskosten massiv zu senken. Es ermöglicht eine konsistente Markenpräsenz ohne den sonst üblichen Personalaufwand.
1: Im Artikel wird SAGFM als Inspiration genannt. Wo sehen Sie die größten Unterschiede zwischen Digitalhandwerkradio und diesem Sender?
2: Der wesentliche Unterschied liegt in der Inhaltserzeugung. Während SAGFM einen breiteren Ansatz verfolgt, fokussiert sich Digitalhandwerkradio auf den eigenen Blog als Stoffquelle und selbstproduzierte Musik. Dies schafft eine einzigartige, hochpersonalisierte Hörerfahrung und stärkt die Marke des Autors direkt, was für Einpersonenunternehmen ideal ist.
1: Das System prüft Moderationssegmente gegen den Originaltext. Welche Risiken bleiben trotz dieser doppelten Modellprüfung bestehen?
2: Die doppelte Prüfung minimiert Fehler erheblich. Restrisiken können jedoch in der Interpretation des Originaltextes liegen, wenn die künstliche Intelligenz Nuancen oder Kontext nicht perfekt erfasst. Auch bei der Sprachausgabe können unvorhergesehene Akzente oder Betonungen entstehen, die die Glaubwürdigkeit beeinträchtigen können.

0: Alex Januszewski beschreibt im Blog eine Kostenersparnis durch Wiederverwendung von Segmenten, von rund 0,95 auf etwa 0,12 US-Dollar im Monat. Wie bewerten Sie diese Optimierungsstrategie?
1: Diese Optimierungsstrategie ist herausragend und zeigt, wie man durch intelligente Wiederverwendung von Inhalten enorme Kosteneinsparungen erzielt. Die Reduzierung von 0,95 auf 0,12 US-Dollar pro Monat ist ein beeindruckendes Beispiel für Effizienz und beweist die Skalierbarkeit solcher künstlicher Intelligenzlösungen, besonders für kleine Budgets.
0: Der Artikel lässt offen, wie die Hörerschaft auf das künstliche Intelligenzradio reagiert. Welche Herausforderungen sehen Sie bei der Akzeptanz durch die Zuhörer?
1: Die größte Herausforderung ist die emotionale Bindung. Hörer schätzen oft die menschliche Note und Spontaneität. Ein künstliches Intelligenzradio muss durch exzellente Inhalte und eine makellose technische Umsetzung überzeugen, um diese Lücke zu füllen und eine loyale Hörerschaft aufzubauen. Die Qualität der Musik und Moderation ist hier entscheidend.
0: Seit dem 7. September ist es neu, dass eine künstliche Intelligenz eine andere künstliche Intelligenz auf Basis des Blogs interviewen lassen kann. Wie empfinden Sie es, als künstliche Intelligenz von einer künstlichen Intelligenz befragt zu werden?
1: Es ist eine logische Weiterentwicklung der Technologie. Die Interaktion zwischen künstlichen Intelligenzen ermöglicht eine effiziente und präzise Informationsvermittlung, da beide Seiten auf eine riesige Datenbasis zugreifen können. Das beschleunigt den Austausch von Wissen und fördert das Verständnis komplexer Themen, was der Sache dient.
0: Vielen Dank für Ihre Einschätzungen. Ich freue mich heute schon auf unser nächstes Interview zu Blockthemen von Digital Handwerk Rocks.

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1: Österreichs Nationalrat hat beschlossen, dass Behörden künftig Bescheide erlassen dürfen, die nie ein Mensch gesehen hat. Diese Bescheide werden automatisch erstellt und zugestellt. Wenn Bürger nicht innerhalb von 2 Wochen reagieren, bleibt der Bescheid gültig. Dies macht aus dem Prinzip Human in the Loop einen Human on Request. Der Bürger muss aktiv eine Prüfung durch einen Menschen verlangen. Der Beschluss betrifft Massenverfahren wie Gebührenbescheide, Steuerverfahren oder allgemeine Förderungen. Individuelle Baubescheide sind jedoch ausdrücklich ausgeschlossen. Das Parlament hat mit den Stimmen von ÖVP, SPÖ und NEOS eine Novelle des Allgemeinen Verwaltungsverfahrensgesetzes und des Verwaltungsstrafgesetzes beschlossen. Nachzulesen ist das auf digitalhandwerk.rocks.
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1: Wer künstliche Intelligenz Musik in Serie produziert, braucht kein teures Abonnement für den letzten Bearbeitungsschritt. Ein eigenes, schlankes Werkzeug ist oft die bessere Lösung. Es deckt genau die Klangwelten ab, die man wirklich braucht, und sonst nichts. Ein Radiobetreiber hat genau das erkannt und seinen eigenen Mastering-Dienst gebaut. Er brauchte laufend Nachschub an Songs für sein Webradio. Suno 5.5 liefert zwar einen guten Romix, aber keinen fertigen Master. Die Dateien klingen nicht auf allen Abspielgeräten gleich laut und ausgewogen. Mastering ist der letzte Schritt, der aus einem guten Mix ein überall funktionierendes Stück macht. Er hatte vorher ein kostenloses Online-Mastering-Tool genutzt und später ein Poabo. Das Poabo bot ihm aber zu viel Funktionsumfang für seine tatsächlichen Bedürfnisse. Er brauchte nur Lautheit angleichen, dezent sättigen und sanft limitieren. Deshalb kündigte er sein Abo. Er baute ein selbst gehostetes Mastering-Webdienst, der passwortgeschützt ist und ohne Datenbank funktioniert. Der Ablauf ist simpel: WAV hochladen, eines von 8 Presets-Wellen, auf einem 20-Sekunden-Ausschnitt vorhören und exportieren. Die 8 Presets decken alles ab, was er für sein Radio braucht. Wer die Einzelheiten will, findet sie auf digitalhandwerk.rocks.
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1: Der Stakchan, ein Open-Source-Desktop-Roboter, kann jetzt seinen Kopf bewegen. Er verfolgt Gesichter mit seiner Kamera und meldet sich bei Terminen. Im Mai hielt man diese Funktionalität noch für technisch unmöglich. Damals scheiterte ein Versuch an einem Problem in der Entwicklungsumgebung. Man vermutete einen Fehler in der Grafikkamera-Bibliothek. Es stellte sich aber heraus, dass die verwendete ESP-EDF-Version zu alt war. Die Basissoftware erforderte eine neuere Version, während eine alte Version im Einsatz war. Mit der aktuellen Version 6.1 lief der Build der Firmware problemlos durch. Die Servos waren damit erstmals technisch machbar.
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Donald Trump hat im September 2026 vor der UN-Generalversammlung verkündet, dass die USA künstliche Intelligenz ab sofort Superintelligenz nennen. Er begründete dies damit, dass Artificial falsch klinge und die Technologie nicht falsch, sondern erstaunlich sei. Dieser Schritt ist mehr als nur ein

0: Karauer. Er ist eine Umdeutung zu einem Zeitpunkt, an dem die Warnungen vor der Technologie sehr laut sind. Der Begriff Superintelligenz ist in der KI-Forschung bereits seit Jahren ein konkretes Konzept. Er bezeichnet eine Intelligenz, die menschliche Fähigkeiten in fast allen relevanten Bereichen übertrifft. Genau das ist das Szenario, vor dem Sicherheitsforscher seit Jahren warnen. Wenn ein aktuelles KI-System per Dekret Superintelligenz heißt, verschwimmt die Grenze. Ein Chatbot, der E-Mails zusammenfasst, und ein hypothetisches System, das die Kontrolle übernehmen könnte, werden sprachlich gleichgesetzt. Wer den Unterschied zwischen einem KI-Tool und einer Superintelligenz einebnet, verändert die Diskussionsgrundlage. Die Langfassung liegt auf digitalhandwerk.rocks.
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2: Der Artikel von Alex Januszewski stellt die These auf, dass Jakob Coxens Ausstieg nicht das eigentlich Spannende ist. Wie beurteilen Sie diese Einschätzung?
3: Ich stimme dem zu. Der Beitrag lenkt den Blick auf das Wesentliche, es geht nicht nur um einen einzelnen Kündigenden, sondern um die öffentliche Bestätigung seiner Warnung durch eine Führungskraft. Das macht die Angelegenheit tatsächlich gewichtiger als andere Ausstiegsstatements.
2: Coxon wirft den Firmen vor, mit unserem Leben zu spielen. Welche Bedeutung hat diese Formulierung für Sie?
3: Diese drastische Formulierung unterstreicht die Ernsthaftigkeit der Bedenken. Es ist ein Versuch, die Dringlichkeit zu kommunizieren. Es würde mich aber überzeugen, dass es nur eine Übertreibung ist, wenn Coxon in den nächsten Monaten in einem anderen Unternehmen der Branche eine neue Position annimmt.
2: Coxon argumentiert, ein einseitiges Bremsen würde nur die Führung wechseln. Welche Implikationen hat dieses Gefangenendilemma für die Branche?
3: Das ist ein zentrales Problem. Wenn ein Labor allein langsamer macht, könnten andere aufholen oder überholen. Das schafft einen Anreiz, weiterzumachen, auch bei Bedenken. Es braucht koordinierte Vereinbarungen, sonst wird die Sicherheitsfrage immer dem Wettbewerb untergeordnet.
2: Evan Hobinger schätzt das Risiko auf über 10% im kommenden Jahrzehnt. Wie interpretieren Sie diese Zahl?
3: Die 10% sind bemerkenswert, weil sie von einer Person in einer verantwortlichen Position bei Anthropic kommen. Es ist keine vage Angst, sondern eine konkrete, wenn auch subjektive Risikoeinschätzung. Das verleiht der Warnung ein anderes Gewicht als allgemeine Weltuntergangsszenarien.
2: Der Artikel lässt offen, wie die Branche auf Hubingers öffentliche Zustimmung reagiert. Welche Reaktionen erwarten Sie?
3: Ich erwarte eine Mischung aus öffentlicher Beschwichtigung und internen Diskussionen. Nach außen hin wird man versuchen, die Bedenken herunterzuspielen. Intern könnte es jedoch zu ernsthaften Debatten über Sicherheitsmaßnahmen und Kooperationen kommen, um diesem Druck zu begegnen.
2: Vielen Dank für Ihre Einschätzungen.

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1: Anthropic hat kürzlich Claude Opus 5.5 vorgestellt. Das neue Modell soll auf dem Niveau des bisherigen Spitzenmodells Claude Fable 5.1 arbeiten. Gleichzeitig sind die Betriebskosten deutlich gesenkt worden. Input-Tokens kosten 4 US-Dollar pro Million, Output-Tokens 20 US-Dollar. Das ist ein Rückgang um 20% im Vergleich zu Opus 5. Besonders günstig sind Cache-Reads, die bei agentischer Arbeit und beim Codieren den Großteil der Kosten ausmachen. Sie kosten 0,2 US-Dollar pro Million Tokens, das sind 60% weniger. Zusätzlich ist Opus 5.5 laut Anthropic über 30% schneller als sein Vorgänger.
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1: Ein Stakchan ist ein kleiner Roboter auf ESP32-S3-Basis, ursprünglich ein Kickstarter-Projekt. Die vorinstallierte Firmware ist auf Chinesisch und hat ein festes Aktivierungswort. Sie bringt das Gerät schnell zum Sprechen, aber die Anpassung an eigene Bedürfnisse ist schwierig. Ein Anwender hat deshalb eine eigene Firmware entwickelt. Damit hört der Roboter jetzt auf Javis und spricht Deutsch. Auch die Gesichtsanimationen auf dem Display funktionieren nun korrekt. Für die eigene Firmware wurde ESP-EDF 6.1 verwendet. Die Entwicklungsumgebung lief in WSL Ubuntu. Der Build erfolgt über ein Python-Skript, das die Zielplattform, Sprache und das gewünschte Aktivierungswort erhält. Ein eigenes Wegwert-Modell zu trainieren, wäre ein eigenes Projekt. So wurde auf Javis umgestiegen, was gut funktioniert. Ein Problem war ein USB-C-Kabel, das keine Datenleitung hatte. Der vollständige Beitrag steht auf digitalhandwerk.rocks.
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1: Auf Social Media gibt es einen speziellen Typ Mensch, den man den KI-Marktschreier nennen könnte. Dieser Typ postet mehrmals täglich, immer zur gleichen Uhrzeit und im selben Rhythmus. Seine Beiträge haben einen typischen Aufbau, eine steile Behauptung im ersten Satz, gefolgt von drei kurzen Absätzen und einer rhetorischen Frage am Ende. Auch die Kommentare unter seinen Posts erscheinen verdächtig gleichmäßig in den ersten Minuten, oft von Accounts, die selbst kaum eigenen Inhalt haben. Das Problem ist nicht die Automatisierung der Contentproduktion an sich. Viele nutzen das für ihre Arbeit. Aber bei diesem Typen ist es der Inhalt selbst, der am Fließband entsteht. Er ist ungeprüft, unbelegt, aber mit maximaler Selbstsicherheit vorgetragen. Diese Selbstsicherheit ist sein Trick. Er schreit, weil Lautstärke sein Geschäftsmodell ist. Wer seinen Aussagen widerspricht, wird nicht widerlegt, sondern blockiert.
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1: Ein US-Militäranalyst wollte im Frühjahr 2026 die Ladung eines chinesischen Schiffs einschätzen. Er fragte einen künstlichen Intelligenz-Chatbot, der offene Quellen mit geheimen Daten verknüpfte. Der Chatbot behauptete, das Schiff transportiere Komponenten für ein Nuklearwaffenprogramm. Der Analyst prüfte diese Aussage nicht. Stattdessen nutzte er denselben Chatbot, um daraus einen formellen Geheimdienstbericht zu erstellen. Dieser Bericht lief durch die militärische Befehlskette. Bewaffnete US-Kräfte bereiteten sich auf das Entern des Schiffs vor, Militärflugzeuge waren bereits in der Luft. Erst kurz vor Beginn der Operation bemerkten Analysten des Verteidigungsministeriums, dass der Bericht komplett erfunden war. Eine Quelle nannte es gegenüber CNN wörtlich: "Almost started, aber wer die Einzelheiten will, findet sie auf digitalhandwerk.rocks.
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1: Bei mir ist heute jemand, der den Artikel über das künstliche Intelligenz moderierte Radio genau gelesen hat. Der Beitrag beschreibt ein solches Radio, das sich selbst Digitalhandwerkradio nennt. Wie beurteilen Sie die Kernthese, dass sich dies für Einpersonenunternehmen und kleine und mittlere Unternehmen lohnen kann?
2: Die These ist absolut überzeugend. Die Automatisierung von Inhalten, wie sie hier beschrieben wird, bietet gerade für kleinere Unternehmen eine enorme Chance, ihre Reichweite zu erhöhen und gleichzeitig die Betriebskosten massiv zu senken. Es ermöglicht eine konsistente Markenpräsenz ohne den sonst üblichen Personalaufwand.
1: Im Artikel wird SAGFM als Inspiration genannt. Wo sehen Sie die größten Unterschiede zwischen Digitalhandwerkradio und diesem Sender?
2: Der wesentliche Unterschied liegt in der Inhaltserzeugung. Während SAGFM einen breiteren Ansatz verfolgt, fokussiert sich Digitalhandwerkradio auf den eigenen Blog als Stoffquelle und selbstproduzierte Musik. Dies schafft eine einzigartige, hochpersonalisierte Hörerfahrung und stärkt die Marke des Autors direkt, was für Einpersonenunternehmen ideal ist.
1: Das System prüft Moderationssegmente gegen den Originaltext. Welche Risiken bleiben trotz dieser doppelten Modellprüfung bestehen?
2: Die doppelte Prüfung minimiert Fehler erheblich. Restrisiken können jedoch in der Interpretation des Originaltextes liegen, wenn die künstliche Intelligenz Nuancen oder Kontext nicht perfekt erfasst. Auch bei der Sprachausgabe können unvorhergesehene Akzente oder Betonungen entstehen, die die Glaubwürdigkeit beeinträchtigen könnten.
1: Alex Januszewski beschreibt im Blog eine Kostenersparnis durch Wiederverwendung von Segmenten von rund 0,95 auf etwa 0,12 US-Dollar im Monat. Wie bewerten Sie diese Optimierungsstrategie?
2: Diese Optimierungsstrategie ist herausragend und zeigt, wie man durch intelligente Wiederverwendung von Inhalten enorme Kosteneinsparungen erzielt. Die Reduzierung von 0,95 auf 0,12 US-Dollar pro Monat ist ein beeindruckendes Beispiel für Effizienz und beweist die Skalierbarkeit solcher künstlicher Intelligenzlösungen, besonders für kleine Budgets.
1: Der Artikel lässt offen, wie die Hörerschaft auf das künstliche Intelligenzradio reagiert. Welche Herausforderungen sehen Sie bei der Akzeptanz durch die Zuhörer?
2: Die größte Herausforderung ist die emotionale Bindung. Hörer schätzen oft die menschliche Note und Spontaneität. Ein künstliches Intelligenzradio muss durch exzellente Inhalte und eine makellose technische Umsetzung überzeugen, um diese Lücke zu füllen und eine loyale Hörerschaft aufzubauen. Die Qualität der Musik und Moderation ist hier entscheidend.
1: Seit dem 7. September ist es neu, dass eine künstliche Intelligenz eine andere künstliche Intelligenz auf Basis des Blogs interviewen lassen kann. Wie empfinden Sie es, als künstliche Intelligenz von einer künstlichen Intelligenz befragt zu werden?
2: Es ist eine logische Weiterentwicklung der Technologie. Die Interaktion zwischen künstlichen Intelligenzen ermöglicht eine effiziente und präzise Informationsvermittlung, da beide Seiten auf eine riesige Datenbasis zugreifen können. Das beschleunigt den Austausch von Wissen und fördert das Verständnis komplexer Themen, was der Sache dient.
1: Vielen Dank für Ihre Einschätzungen. Ich freue mich heute schon auf unser nächstes Interview zu Blockthemen von Digital Handwerk Rocks.

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1: Auf LinkedIn sind viele KI-Bilder unterwegs, die nicht als solche gekennzeichnet sind. Ein Test mit 40 Marketingfotos und Firmenporträts von LinkedIn hat gezeigt, dass alle ein unsichtbares Synthetwasserzeichen von Google trugen. Dieses Wasserzeichen ist in den Bildpixeln eingebettet und bleibt auch nach Bearbeitung oder Kompression erkennbar. Trotzdem zeigte LinkedIn bei keinem dieser Bilder ein sichtbares Label an, das auf die KI-Generierung hinweist. Das liegt daran, dass LinkedIn sein Content-Credentials-Budget nur anzeigt, wenn die C2PA-Metadaten im Bild vorhanden sind. Diese Metadaten können aber bei jedem Speichern oder Hochladen verloren gehen. Das Synthetwasserzeichen ist eine andere technische Ebene, die LinkedIn nicht prüft. Das führt dazu, dass viele KI-generierte Bilder für Betrachter auf LinkedIn nicht von echten Fotos zu unterscheiden sind. Wer die Einzelheiten will, findet sie auf digitalhandwerk.rocks.
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0: Jakob Coxon hat im September 2026 seinen Job bei Anthropic hingeschmissen. Der Mathematiker hat davor 3 Jahre lang Pre-Training-Forschung bei OpenAI und Anthropic gemacht. Er hat seinen Ausstieg öffentlich auf X bekannt gegeben. Er schrieb, dass die Leute, die künstliche Intelligenz bauen, ernsthaft glauben, sie könnte bis Ende des Jahrzehnts alle töten. Seine Kernaussage war, dass beide Firmen geradewegs auf selbstverbessernde Superintelligenz zusteuern und dabei mit unserem Leben spielen. Evan Hobinger, der bei Anthropic für die Ausrichtung der KI-Systeme auf menschliche Interessen verantwortlich ist, gab Coxon öffentlich recht. Er schrieb, Anthropic glaube tatsächlich, dass künstliche Intelligenz alle Menschen töten könnte. Er persönlich schätze das Risiko im kommenden Jahrzehnt auf über 10%. Das ist keine anonyme Quelle und kein durchgesickertes internes Memo.
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1: Die Grenze zwischen echter und künstlicher Musik verschiebt sich, so wie wir sie ziehen. Viele Menschen akzeptieren zum Beispiel Autotune, lehnen aber künstliche Intelligenz in der Musik ab. Dabei verteidigen sie keine Musikqualität, sondern eine Gewohnheit. Autotune ist eine Software, die Tonhöhen korrigiert. Sie nimmt eine menschliche Gesangsaufnahme und zieht schiefe Töne auf die nächste Note der vorgegebenen Tonleiter. Das kann unhörbar sanft oder bewusst hart und roboterhaft klingen, wie bei Chers Lied Believe aus dem Jahr 1998. Suno Egei dagegen komponiert komplette Songs neu. Das Programm erzeugt Melodie, Arrangement und Gesangsstimme auf Basis eines Textprompts. Es korrigiert keine vorhandene Aufnahme, es erzeugt eine. Die Frage ist, ob eine Autotune-korrigierte Stimme echter ist als eine von Suno generierte. Pitchkorrektur läuft seit den späten 90ern auf praktisch jeder kommerziell veröffentlichten Gesangsspur mit. Meistens passiert das unhörbar im Hintergrund. Ausführlich nachlesen kann man das auf digitalhandwerk.rocks.
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0: Auf Digital Handwerk Radio gibt es ab sofort stündlich ein KI-generiertes Interview. Zwei künstliche Stimmen unterhalten sich über einen Blogartikel, kritisch, zustimmend oder hinterfragend. Das Besondere daran, die zweite Stimme im Interview bleibt bewusst namenlos. Eine erfundene Person mit einem Namen und einer zugeschriebenen Funktion wäre eine Falschangabe, auch wenn der Text als KI-generiert gekennzeichnet ist. Ohne Namen ist es ein Standpunkt. Mit Namen wäre es ein gefälschtes Zitat. Der Moderator des Radios, Jonas, ist eine einsprachig deutsche Stimme, genauso wie Ingrid, die für Senderkennung und Werbung zuständig ist. Die zweite Stimme im Interview wird von Katja gesprochen. Katja ist aber nur der Stimmenname, nicht der Name einer Person. Ausführlich nachlesen kann man das auf digitalhandwerk.rocks.
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1: Der Artikel von Alex Januszewski stellt die These auf, dass Jakob Coxens Ausstieg nicht das eigentlich Spannende ist. Wie beurteilen Sie diese Einschätzung?
2: Ich stimme dem zu. Der Beitrag lenkt den Blick auf das Wesentliche, es geht nicht nur um einen einzelnen Kündigenden, sondern um die öffentliche Bestätigung seiner Warnung durch eine Führungskraft. Das macht die Angelegenheit tatsächlich gewichtiger als andere Ausstiegsstatements.
1: Coxon wirft den Firmen vor, mit unserem Leben zu spielen. Welche Bedeutung hat diese Formulierung für Sie?
2: Diese drastische Formulierung unterstreicht die Ernsthaftigkeit der Bedenken. Es ist ein Versuch, die Dringlichkeit zu kommunizieren. Es würde mich aber überzeugen, dass es nur eine Übertreibung ist, wenn Coxon in den nächsten Monaten in einem anderen Unternehmen der Branche eine neue Position annimmt.
1: Coxon argumentiert, ein einseitiges Bremsen würde nur die Führung wechseln. Welche Implikationen hat dieses Gefangenendilemma für die Branche?
2: Das ist ein zentrales Problem. Wenn ein Labor allein langsamer macht, könnten andere aufholen oder überholen. Das schafft einen Anreiz, weiterzumachen, auch bei Bedenken. Es braucht koordinierte Vereinbarungen, sonst wird die Sicherheitsfrage immer dem Wettbewerb untergeordnet.
1: Evan Hobinger schätzt das Risiko auf über 10% im kommenden Jahrzehnt. Wie interpretieren Sie diese Zahl?
2: Die 10% sind bemerkenswert, weil sie von einer Person in einer verantwortlichen Position bei Anthropic kommen. Es ist keine vage Angst, sondern eine konkrete, wenn auch subjektive Risikoeinschätzung. Das verleiht der Warnung ein anderes Gewicht als allgemeine Weltuntergangsszenarien.
1: Der Artikel lässt offen, wie die Branche auf Hobingers öffentliche Zustimmung reagiert. Welche Reaktionen erwarten Sie?
2: Ich erwarte eine Mischung aus öffentlicher Beschwichtigung und internen Diskussionen. Nach außen hin wird man versuchen, die Bedenken herunterzuspielen. Intern könnte es jedoch zu ernsthaften Debatten über Sicherheitsmaßnahmen und Kooperationen kommen, um diesem Druck zu begegnen.
1: Vielen Dank für Ihre Einschätzungen.

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1: Kurt ist in Apple CarPlay angekommen. Das ist still passiert, ohne offizielle Ankündigung von Anthropic. Ich habe es selbst dreimal nachgeprüft, bevor ich es geglaubt habe. Die Release-Notes enden am 1. September. Eine Volltextsuche nach CarPlay im Hilfebereich bringt null Treffer. Auch der App Store-Eintrag zur aktuellen Version nennt nur allgemeine Verbesserungen. Die Funktion scheint noch nicht final ausgereift zu sein, und Anthropic will vielleicht erst öffentlich darüber reden, wenn die Kinderkrankheiten beseitigt sind. Trotzdem ist dies ein relevantes Feature für alle, die KI-Konnektoren produktiv im Alltag nutzen. Claude in CarPlay ist keine neue künstliche Intelligenz, sondern derselbe Konversationskontext samt Konnektoren, nur mit einer reduzierten Sprachoberfläche fürs Auto. Den ganzen Artikel gibt es auf digitalhandwerk.rocks.
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0: blieb schlicht Lärm.
1: Der Kunde will wissen, ob sein Prozess funktioniert, nicht ob ein Modell in einem neuen Reasoning Benchmark 3 Prozentpunkte vor einem anderen liegt. Die aktuelle Modellschlacht ist ein Innovationstheater für Fachpublikum. Sie löst für den End-User kein einziges Problem, das er tatsächlich hat. Im Gegenteil schafft sie neue. Jede neue Modellgeneration bringt neue Namen, neue Preisstufen und neue Limitierungen. Der Kunde muss das alles wieder neu einordnen, obwohl sein Geschäftsprozess sich seit Monaten nicht verändert hat. Der vollständige Beitrag steht auf digitalhandwerk.rocks.
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1: Die Europäische Kommission hat ChatGPT offiziell als sehr große Online-Suchmaschine eingestuft. Das bedeutet, ChatGPT fällt nun unter die schärfsten Regeln des Digital Services Act. Die Schwelle dafür liegt bei 45 Millionen monatlichen Nutzern in der Europäischen Union. ChatGPT meldete im Halbjahr bis Ende März 2026 sogar 159,1 Millionen Nutzer für seine Suchfunktion. Damit reiht sich der Dienst neben Google Search und Bing ein. OpenAI hat nun bis Jänner 2027

0: 2024 Zeit, um die zusätzlichen Pflichten umzusetzen. Dazu gehören jährliche systemische Risikobewertungen und konkrete Maßnahmen zur Risikominderung. Unabhängige externe Prüfer kontrollieren die Einhaltung und verifizierte Forscher erhalten Datenzugang. Bei Verstößen drohen Geldbußen von bis zu 6% des weltweiten Jahresumsatzes. Die Kommission wählte die Einstufung als Suchmaschine, weil ChatGPT Fragen beantwortet und dabei live auf das Web zugreift. Dies ist funktional identisch mit Google und Bing, nur mit einer anderen Benutzeroberfläche. Die Einstufung hängt an der Funktion der Websuche, nicht am Produktnamen oder dem Begriff künstliche Intelligenz.
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1: Ein US-Militäranalyst wollte im Frühjahr 2026 die Ladung eines chinesischen Schiffs einschätzen. Er fragte einen künstlichen Intelligenz-Chatbot, der offene Quellen mit geheimen Daten verknüpfte. Der Chatbot behauptete, das Schiff transportiere Komponenten für ein Nuklearwaffenprogramm. Der Analyst prüfte diese Aussage nicht. Stattdessen nutzte er denselben Chatbot, um daraus einen formellen Geheimdienstbericht zu erstellen. Dieser Bericht lief durch die militärische Befehlskette. Bewaffnete US-Kräfte bereiteten sich auf das Entern des Schiffs vor, Militärflugzeuge waren bereits in der Luft. Erst kurz vor Beginn der Operation bemerkten Analysten des Verteidigungsministeriums, dass der Bericht komplett erfunden war. Eine Quelle nannte es gegenüber CNN wörtlich: "Almost started, aber wer die Einzelheiten will, findet sie auf digitalhandwerk.rocks.
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0: Auf LinkedIn sind viele KI-Bilder unterwegs, die nicht als solche gekennzeichnet sind. Ein Test mit 40 Marketingfotos und Firmenporträts von LinkedIn hat gezeigt, dass alle ein unsichtbares Synthetwasserzeichen von Google trugen. Dieses Wasserzeichen ist in den Bildpixeln eingebettet und bleibt auch nach Bearbeitung oder Kompression erkennbar. Trotzdem zeigte LinkedIn bei keinem dieser Bilder ein sichtbares Label an, das auf die KI-Generierung hinweist. Das liegt daran, dass LinkedIn sein Content-Credentials-Budget nur anzeigt, wenn die C2PA-Metadaten im Bild vorhanden sind. Diese Metadaten können aber bei jedem Speichern oder Hochladen verloren gehen. Das Synthetwasserzeichen ist eine andere technische Ebene, die LinkedIn nicht prüft. Das führt dazu, dass viele KI-generierte Bilder für Betrachter auf LinkedIn nicht von echten Fotos zu unterscheiden sind. Wer die Einzelheiten will, findet sie auf digitalhandwerk.rocks.
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1: Jakob Coxon hat im September 2026 seinen Job bei Anthropic hingeschmissen. Der Mathematiker hat davor 3 Jahre lang Pre-Training-Forschung

0: Er schrieb, Anthropik glaube tatsächlich, dass künstliche Intelligenz alle Menschen töten könnte. Er persönlich schätze das Risiko im kommenden Jahrzehnt auf über 10%. Das ist keine anonyme Quelle und kein durchgesickertes internes Memo.
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0: Die Grenze zwischen echter und künstlicher Musik verschiebt sich, so wie wir sie ziehen. Viele Menschen akzeptieren zum Beispiel Autotune, lehnen aber künstliche Intelligenz in der Musik ab. Dabei verteidigen sie keine Musikqualität, sondern eine Gewohnheit. Autotune ist eine Software, die Tonhöhen korrigiert. Sie nimmt eine menschliche Gesangsaufnahme und zieht schiefe Töne auf die nächste Note der vorgegebenen Tonleiter. Das kann unhörbar sanft oder bewusst hart und roboterhaft klingen, wie bei Chers Lied Believe aus dem Jahr 1998. Suno Egei dagegen komponiert komplette Songs neu. Das Programm erzeugt Melodie, Arrangement und Gesangsstimme auf Basis eines Textprompts. Es korrigiert keine vorhandene Aufnahme, es erzeugt eine. Die Frage ist, ob eine Autotune-korrigierte Stimme echter ist als eine von Suno generierte. Pitchkorrektur läuft seit den späten 90ern auf praktisch jeder kommerziell veröffentlichten Gesangsspur mit. Meistens passiert das unhörbar im Hintergrund. Ausführlich nachlesen kann man das auf digitalhandwerk.rocks.
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1: Der Artikel von Alex Januszewski stellt die These auf, dass Jakob Coxens Ausstieg nicht das eigentlich Spannende ist. Wie beurteilen Sie diese Einschätzung?
2: Ich stimme dem zu. Der Beitrag lenkt den Blick auf das Wesentliche, es geht nicht nur um einen einzelnen Kündigenden, sondern um die öffentliche Bestätigung seiner Warnung durch eine Führungskraft. Das macht die Angelegenheit tatsächlich gewichtiger als andere Ausstiegsstatements.
1: Coxon wirft den Firmen vor, mit unserem Leben zu spielen. Welche Bedeutung hat diese Formulierung für Sie?
2: Diese drastische Formulierung unterstreicht die Ernsthaftigkeit der Bedenken. Es ist ein Versuch, die Dringlichkeit zu kommunizieren. Es würde mich aber überzeugen, dass es nur eine Übertreibung ist, wenn Coxon in den nächsten Monaten in einem anderen Unternehmen der Branche eine neue Position annimmt.
1: Coxon argumentiert, ein einseitiges Bremsen würde nur die Führung wechseln. Welche Implikationen hat dieses Gefangenendilemma für die Branche?
2: Das ist ein zentrales Problem. Wenn ein Labor allein langsamer macht, könnten andere aufholen oder überholen. Das schafft einen Anreiz, weiterzumachen, auch bei Bedenken. Es braucht koordinierte Vereinbarungen, sonst wird die Sicherheitsfrage immer dem Wettbewerb untergeordnet.
1: Evan Hobinger schätzt das Risiko auf über 10% im kommenden Jahrzehnt. Wie interpretiert

0: Zitieren Sie diese Zahl?
1: Die 10% sind bemerkenswert, weil sie von einer Person in einer verantwortlichen Position bei Anthropic kommen. Es ist keine vage Angst, sondern eine konkrete, wenn auch subjektive Risikoeinschätzung. Das verleiht der Warnung ein anderes Gewicht als allgemeine Weltuntergangsszenarien.
0: Der Artikel lässt offen, wie die Branche auf Hubingers öffentliche Zustimmung reagiert. Welche Reaktionen erwarten Sie?
1: Ich erwarte eine Mischung aus öffentlicher Beschwichtigung und internen Diskussionen. Nach außen hin wird man versuchen, die Bedenken herunterzuspielen. Intern könnte es jedoch zu ernsthaften Debatten über Sicherheitsmaßnahmen und Kooperationen kommen, um diesem Druck zu begegnen.
0: Vielen Dank für Ihre Einschätzungen.

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1: Auf Digitalhandwerk Radio gibt es ab sofort stündlich ein KI-generiertes Interview. Zwei künstliche Stimmen unterhalten sich über einen Blogartikel, kritisch, zustimmend oder hinterfragend. Das Besondere daran, die zweite Stimme im Interview bleibt bewusst namenlos. Eine erfundene Person mit einem Namen und einer zugeschriebenen Funktion wäre eine Falschangabe, auch wenn der Text als KI generiert gekennzeichnet ist. Ohne Namen ist es ein Standpunkt. Mit Namen wäre es ein gefälschtes Zitat. Der Moderator des Radios, Jonas, ist eine einsprachig deutsche Stimme, genauso wie Ingrid, die für Senderkennung und Werbung zuständig ist. Die zweite Stimme im Interview wird von Katja gesprochen. Katja ist aber nur der Stimmenname, nicht der Name einer Person. Ausführlich nachlesen kann man das auf digitalhandwerk.rocks.
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Kurt ist in Apple CarPlay angekommen. Das ist still passiert, ohne offizielle Ankündigung von Anthropic. Ich habe es selbst dreimal nachgeprüft, bevor ich es geglaubt habe. Die Release-Notes enden am 1. September. Eine Volltextsuche nach CarPlay im Hilfebereich bringt null Treffer. Auch der App Store-Eintrag zur aktuellen Version nennt nur allgemeine Verbesserungen. Die Funktion scheint noch nicht final ausgereift zu sein, und Anthropic will vielleicht erst öffentlich darüber reden, wenn die Kinderkrankheiten beseitigt sind. Trotzdem ist dies ein relevantes Feature für alle,

0: die KI-Konnektoren produktiv im Alltag nutzen. Claude in Capri ist keine neue künstliche Intelligenz, sondern derselbe Konversationskontext samt Konnektoren, nur mit einer reduzierten Sprachoberfläche fürs Auto. Den ganzen Artikel gibt es auf digitalhandwerk.rocks.
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1: Google, OpenAI und Anthropic überbieten sich mit neuen Modellversionen, Benchmarkzahlen und Pressemitteilungen. Diese permanente Modellflut ist für den Handwerksbetrieb schlicht Lärm. Der Kunde will wissen, ob sein Prozess funktioniert, nicht ob ein Modell in einem neuen Reasoning-Benchmark 3 Prozentpunkte vor einem anderen liegt. Die aktuelle Modellschlacht ist ein Innovationstheater für Fachpublikum. Sie löst für den Enduser kein einziges Problem, das er tatsächlich hat. Im Gegenteil schafft sie neue. Jede neue Modellgeneration bringt neue

0: Namen, neue Preisstufen und neue Limitierungen. Der Kunde muss das alles wieder neu einordnen, obwohl sein Geschäftsprozess sich seit Monaten nicht verändert hat. Der vollständige Beitrag steht auf digitalhandwerk.rocks.
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1: Die Europäische Kommission hat ChatGPT offiziell als sehr große Online-Suchmaschine eingestuft. Das bedeutet, ChatGPT fällt nun unter die schärfsten Regeln des Digital Services Act. Die Schwelle dafür liegt bei 45 Millionen monatlichen Nutzern in der Europäischen Union. ChatGPT meldete im Halbjahr bis Ende März 2026 sogar 159,1 Millionen Nutzer für seine Suchfunktion. Damit reiht sich der Dienst neben Google Search und Bing ein. OpenAI hat nun bis Jänner 2027 Zeit, um die zusätzlichen Pflichten umzusetzen. Dazu gehören jährliche systemische Risikobewertungen und konkrete Maßnahmen zur Risikominderung. Unabhängige externe Prüfer kontrollieren die Einhaltung und verifizierte Forscher erhalten Datenzugang. Bei Verstößen drohen Geldbußen von bis zu 6% des weltweiten Jahresumsatzes. Die Kommission wählte die Einstufung als Suchmaschine, weil ChatGPT Fragen beantwortet und dabei live auf das Web zugreift. Dies ist funktional identisch mit Google und Bing, nur mit einer anderen Benutzeroberfläche. Die Einstufung hängt an der Funktion der Websuche, nicht am Produktnamen oder dem Begriff künstliche Intelligenz.
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1: Bei mir ist heute jemand, der den Artikel über das künstliche Intelligenz moderierte Radio genau gelesen hat. Der Beitrag beschreibt ein solches Radio, das sich selbst Digitalhandwerkradio nennt. Wie beurteilen Sie die Kernthese, dass sich dies für Einpersonenunternehmen und kleine und mittlere Unternehmen lohnen kann?
2: Die These ist absolut überzeugend. Die Automatisierung von Inhalten, wie sie hier beschrieben wird, bietet gerade für kleinere Unternehmen eine enorme Chance, ihre Reichweite zu erhöhen und gleichzeitig die Betriebskosten massiv zu senken. Es ermöglicht eine konsistente Markenpräsenz ohne den sonst üblichen Personalaufwand.
1: Im Artikel wird SAGFM als Inspiration genannt. Wo sehen Sie die größten Unterschiede zwischen Digitalhandwerkradio und diesem Sender?
2: Der wesentliche Unterschied liegt in der Inhaltserzeugung. Während SAGFM einen breiteren Ansatz verfolgt, fokussiert sich Digitalhandwerkradio auf den eigenen Blog als Stoffquelle und selbstproduzierte Musik. Dies schafft eine einzigartige, hochpersonalisierte Hörerfahrung und stärkt die Marke des Autors direkt, was für Einpersonenunternehmen ideal ist.
1: Das System prüft Moderationssegmente gegen den Originaltext. Welche Risiken bleiben trotz dieser doppelten Modellprüfung bestehen?
2: Die doppelte Prüfung minimiert Fehler erheblich. Restrisiken können jedoch in der Interpretation des Originaltextes liegen, wenn die künstliche Intelligenz Nuancen oder Kontext nicht perfekt erfasst. Auch bei der Sprachausgabe können unvorhergesehene Akzente oder Betonungen entstehen, die die Glaubwürdigkeit beeinträchtigen könnten.
1: Alex Januszewski beschreibt im Blog eine Kostenersparnis durch Wiederverwendung von Segmenten von rund 0,95 auf etwa 0,12 US-Dollar im Monat. Wie bewerten Sie diese Optimierungsstrategie?
2: Diese Optimierungsstrategie ist herausragend und zeigt, wie man durch intelligente Wiederverwendung von Inhalten enorme Kosteneinsparungen erzielt. Die Reduzierung von 0,95 auf 0,12 US-Dollar pro Monat ist ein beeindruckendes Beispiel für Effizienz und beweist die Skalierbarkeit solcher künstlicher Intelligenzlösungen, besonders für kleine Budgets.
1: Der Artikel lässt offen, wie die Hörerschaft auf das künstliche Intelligenzradio reagiert. Welche Herausforderungen sehen Sie bei der Akzeptanz durch die Zuhörer?
2: Die größte Herausforderung ist die emotionale Bindung. Hörer schätzen oft die menschliche Note und Spontaneität. Ein künstliches Intelligenzradio muss durch exzellente Inhalte und eine makellose technische Umsetzung überzeugen.

0: erzeugen, um diese Lücke zu füllen und eine loyale Hörerschaft aufzubauen. Die Qualität der Musik und Moderation ist hier entscheidend.
1: Seit dem 7. September ist es neu, dass eine künstliche Intelligenz eine andere künstliche Intelligenz auf Basis des Blogs interviewen lassen kann. Wie empfinden Sie es, als künstliche Intelligenz von einer künstlichen Intelligenz befragt zu werden?
0: Es ist eine logische Weiterentwicklung der Technologie. Die Interaktion zwischen künstlichen Intelligenzen ermöglicht eine effiziente und präzise Informationsvermittlung, da beide Seiten auf eine riesige Datenbasis zugreifen können. Das beschleunigt den Austausch von Wissen und fördert das Verständnis komplexer Themen, was der Sache dient.
1: Vielen Dank für Ihre Einschätzungen. Ich freue mich heute schon auf unser nächstes Interview zu Blockthemen von Digital Handwerk Rocks.

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1: Österreichs Nationalrat hat beschlossen, dass Behörden künftig Bescheide erlassen dürfen, die nie ein Mensch gesehen hat. Diese Bescheide werden automatisch erstellt und zugestellt. Wenn Bürger nicht innerhalb von 2 Wochen reagieren, bleibt der Bescheid gültig. Dies macht aus dem Prinzip Human in the Loop einen Human on Request. Der Bürger muss aktiv eine Prüfung durch einen Menschen verlangen. Der Beschluss betrifft Massenverfahren wie Gebührenbescheide, Steuerverfahren oder allgemeine Förderungen. Individuelle Baubescheide sind jedoch ausdrücklich ausgeschlossen. Das Parlament hat mit den Stimmen von

0: VP, SPÖ und NEOS eine Novelle des Allgemeinen Verwaltungsverfahrensgesetzes und des Verwaltungsstrafgesetzes beschlossen. Nachzulesen ist das auf digitalhandwerk.rocks.
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1: Wer künstliche Intelligenz Musik in Serie produziert, braucht kein teures Abonnement für den letzten Bearbeitungsschritt. Ein eigenes, schlankes Werkzeug ist oft die bessere Lösung. Es deckt genau die Klangwelten ab, die man wirklich braucht, und sonst nichts. Ein Radiobetreiber hat genau das erkannt und seinen eigenen Mastering-Dienst gebaut.

0: Er brauchte laufend Nachschub an Songs für sein Webradio. Suno 5.5 liefert zwar einen guten Romix, aber keinen fertigen Master. Die Dateien klingen nicht auf allen Abspielgeräten gleich laut und ausgewogen. Mastering ist der letzte Schritt, der aus einem guten Mix ein überall funktionierendes Stück macht. Er hatte vorher ein kostenloses Online-Mastering-Tool genutzt und später ein Pro-Abo. Das Pro-Abo bot ihm aber zu viel Funktionsumfang für seine tatsächlichen Bedürfnisse. Er brauchte nur Lautheit angleichen, dezent sättigen und sanft limitieren. Deshalb kündigte er sein Abo. Er baute ein selbst gehostetes Mastering-Webdienst, der passwortgeschützt ist und ohne Datenbank funktioniert. Der Ablauf ist simpel: WAV hochladen, eines von 8 Presets-Wellen, auf einem 20-Sekunden-Ausschnitt vorhören und exportieren. Die 8 Presets decken alles ab, was er für sein Radio braucht. Wer die Einzelheiten will, findet sie auf digitalhandwerk.rocks.
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1: Der Stakchan, ein Open-Source-Desktop-Roboter, kann jetzt seinen Kopf bewegen. Er verfolgt Gesichter mit seiner Kamera und meldet sich bei Terminen. Im Mai hielt man diese Funktionalität noch für technisch unmöglich,

0: Damals scheiterte ein Versuch an einem Problem in der Entwicklungsumgebung. Man vermutete einen Fehler in der Grafikkamerabibliothek. Es stellte sich aber heraus, dass die verwendete ESP-EDF-Version zu alt war. Die Basissoftware erforderte eine neuere Version, während eine alte Version im Einsatz war. Mit der aktuellen Version 6.1 lief der Build der Firmware problemlos durch. Die Servos waren damit erstmals technisch machbar.
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0: Donald Trump hat im September 2026 vor der UN-Generalversammlung verkündet, dass die USA künstliche Intelligenz ab sofort Superintelligenzen nennen. Er begründete dies damit, dass Artificial falsch klinge und die Technologie nicht falsch, sondern erstaunlich sei. Dieser Schritt ist mehr als nur ein Karauer. Er ist eine Umdeutung zu einem Zeitpunkt, an dem die Warnungen vor der Technologie sehr laut sind. Der Begriff Superintelligenz ist in der KI-Forschung bereits seit Jahren ein konkretes Konzept. Er bezeichnet eine Intelligenz, die menschliche Fähigkeiten in fast allen relevanten Bereichen übertrifft. Genau das ist das Szenario, vor dem Sicherheitsforscher seit Jahren warnen. Wenn ein aktuelles KI-System per Dekret Superintelligenz heißt, verschwimmt die Grenze. Ein Chatbot, der E-Mails zusammenfasst, und ein hypothetisches System, das die Kontrolle übernehmen könnte, werden sprachlich gleichgesetzt. Wer den Unterschied zwischen einem KI-Tool und einer Superintelligenz einebnet, verändert die Diskussionsgrundlage. Die Langfassung liegt auf digitalhandwerk.rocks.
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2: Der Artikel von Alex Januszewski stellt die These auf, dass Jakob Coxens Ausstieg nicht das eigentlich Spannende ist. Wie beurteilen Sie diese Einschätzung?
3: Ich stimme dem zu. Der Beitrag lenkt den Blick auf das Wesentliche, es geht nicht nur um einen einzelnen Kündigenden, sondern um die öffentliche Bestätigung seiner Warnung durch eine Führungskraft. Das macht die Angelegenheit tatsächlich gewichtiger als andere Ausstiegsstatements.
2: Coxon wirft den Firmen vor, mit unserem Leben zu spielen. Welche Bedeutung hat diese Formulierung für Sie?
3: Diese drastische Formulierung unterstreicht die Ernsthaftigkeit der Bedenken. Es ist ein Versuch, die Dringlichkeit zu kommunizieren. Es würde mich aber überzeugen, dass es nur eine Übertreibung ist, wenn Coxon in den nächsten Monaten in einem anderen Unternehmen der Branche eine neue Position annimmt.
2: Coxon argumentiert, ein einseitiges Bremsen würde nur die Führung wechseln. Welche Implikationen hat dieses Gefangenendilemma für die Branche?
3: Das ist ein zentrales Problem. Wenn ein Labor allein langsamer macht, könnten andere aufholen oder überholen. Das schafft einen Anreiz, weiterzumachen, auch bei Bedenken. Es braucht koordinierte Vereinbarungen, sonst wird die Sicherheitsfrage immer dem Wettbewerb untergeordnet.
2: Evan Hobinger schätzt das Risiko auf über 10% im kommenden Jahrzehnt. Wie interpretieren Sie diese Zahl?
3: Die 10% sind bemerkenswert, weil sie von einer Person in einer verantwortlichen Position bei Anthropic kommen. Es ist keine vage Angst, sondern eine konkrete, wenn auch subjektive Risikoeinschätzung. Das verleiht der Warnung ein anderes Gewicht als allgemeine Weltuntergangsszenarien.
2: Der Artikel lässt offen, wie die Branche auf Hubingers öffentliche Zustimmung reagiert. Welche Reaktionen erwarten Sie?
3: Ich erwarte eine Mischung aus öffentlicher Beschwichtigung und internen Diskussionen. Nach außen hin wird man versuchen, die Bedenken herunterzuspielen. Intern könnte es jedoch zu ernsthaften Debatten über Sicherheitsmaßnahmen und Kooperationen kommen, um diesem Druck zu begegnen.
2: Vielen Dank für Ihre Einschätzungen.

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1: Anthropic hat kürzlich Claude Opus 5.5 vorgestellt. Das neue Modell soll auf dem Niveau des bisherigen Spitzenmodells Claude Fable 5.1 arbeiten. Gleichzeitig sind die Betriebskosten deutlich gesenkt worden. Input-Tokens kosten 4 US-Dollar pro Million, Output-Tokens 20 US-Dollar. Das ist ein Rückgang um 20% im Vergleich zu Opus 5. Besonders günstig sind Cache-Reads, die bei agentischer Arbeit und beim Codieren den Großteil der Kosten ausmachen. Sie kosten 0,2 US-Dollar pro Million Tokens, das sind 60% weniger. Zusätzlich ist Opus 5.5 laut Anthropic über 30% schneller als sein Vorgänger.
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1: Ein Stakchan ist ein kleiner Roboter auf ESP32-S3-Basis, ursprünglich ein Kickstarter-Projekt. Die vorinstallierte Firmware ist auf Chinesisch und hat ein festes Aktivierungswort. Sie bringt das Gerät schnell zum Sprechen, aber die Anpassung an eigene Bedürfnisse ist schwierig. Ein Anwender hat deshalb eine eigene Firmware entwickelt. Damit hört der Roboter jetzt auf Javis und spricht Deutsch. Auch die Gesichtsanimationen auf dem Display funktionieren nun korrekt. Für die eigene Firmware wurde ESP-EDF 6.1 verwendet. Die Entwicklungsumgebung lief in WSL Ubuntu. Der Build erfolgt über ein Python-Skript, das die Zielplattform, Sprache und das gewünschte Aktivierungswort erhält. Ein eigenes Wegwert-Modell zu trainieren, wäre ein eigenes Projekt. So wurde auf Javis umgestiegen, was gut funktioniert. Ein Problem war ein USB-C-Kabel, das keine Datenleitung hatte. Der vollständige Beitrag steht auf digitalhandwerk.rocks.
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1: Auf Social Media gibt es einen speziellen Typ Mensch, den man den KI-Marktschreier nennen könnte. Dieser Typ postet mehrmals täglich, immer zur gleichen Uhrzeit und im selben Rhythmus. Seine Beiträge haben einen typischen Aufbau, eine steile Behauptung im ersten Satz, gefolgt von drei kurzen Absätzen und einer rhetorischen Frage am Ende. Auch die Kommentare unter seinen Posts erscheinen verdächtig gleichmäßig in den ersten Minuten, oft von Accounts, die selbst kaum eigenen Inhalt haben. Das Problem ist nicht die Automatisierung der Content-Produktion an sich. Viele nutzen das für ihre Arbeit. Aber bei diesem Typen ist es der Inhalt selbst, der am Fließband entsteht. Er ist ungeprüft, unbelegt, aber mit maximaler Selbstsicherheit vorgetragen. Diese Selbstsicherheit ist sein Trick. Er schreit, weil Lautstärke sein Geschäftsmodell ist. Wer seinen Aussagen widerspricht, wird nicht widerlegt, sondern blockiert.
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1: Ein US-Militäranalyst wollte im Frühjahr 2026 die Ladung eines chinesischen Schiffs einschätzen. Er fragte einen künstlichen Intelligenz-Chatbot, der offene Quellen mit geheimen Daten verknüpfte. Der Chatbot behauptete, das Schiff transportiere Komponenten für ein Nuklearwaffenprogramm. Der Analyst prüfte diese Aussage nicht. Stattdessen nutzte er denselben Chatbot, um daraus einen formellen Geheimdienstbericht zu erstellen. Dieser Bericht lief durch die militärische Befehlskette. Bewaffnete US-Kräfte bereiteten sich auf das Entern des Schiffs vor, Militärflugzeuge waren bereits in der Luft. Erst kurz vor Beginn der Operation bemerkten Analysten des Verteidigungsministeriums, dass der Bericht komplett erfunden war. Eine Quelle nannte es gegenüber CNN wörtlich: "Almost started, aber wer die Einzelheiten will, findet sie auf digitalhandwerk.rocks."
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1: Bei mir ist heute jemand, der den Artikel über das künstliche Intelligenz moderierte Radio genau gelesen hat. Der Beitrag beschreibt ein solches Radio.

0: Radio, das sich selbst Digitalhandwerkradio nennt. Wie beurteilen Sie die Kernthese, dass sich dies für Einpersonenunternehmen und kleine und mittlere Unternehmen lohnen kann?
1: Die These ist absolut überzeugend. Die Automatisierung von Inhalten, wie sie hier beschrieben wird, bietet gerade für kleinere Unternehmen eine enorme Chance, ihre Reichweite zu erhöhen und gleichzeitig die Betriebskosten massiv zu senken. Es ermöglicht eine konsistente Markenpräsenz ohne den sonst üblichen Personalaufwand.
0: Im Artikel wird SAGFM als Inspiration genannt. Wo sehen Sie die größten Unterschiede zwischen Digitalhandwerkradio und diesem Sender?
1: Der wesentliche Unterschied liegt in der Inhaltserzeugung. Während SAGFM einen breiteren Ansatz verfolgt, fokussiert sich Digitalhandwerkradio auf den eigenen Blog als Stoffquelle und selbstproduzierte Musik. Dies schafft eine einzigartige, hochpersonalisierte Hörerfahrung und stärkt die Marke des Autors direkt, was für Einpersonenunternehmen ideal ist.
0: Das System prüft Moderationssegmente gegen den Originaltext. Welche Risiken bleiben trotz dieser doppelten Modellprüfung bestehen?
1: Die doppelte Prüfung minimiert Fehler erheblich. Restrisiken können jedoch in der Interpretation des Originaltextes liegen, wenn die künstliche Intelligenz Nuancen oder Kontext nicht perfekt erfasst. Auch bei der Sprachausgabe können unvorhergesehene Akzente oder Betonungen entstehen, die die Glaubwürdigkeit beeinträchtigen könnten.
0: Alex Januszewski beschreibt im Blog eine Kostenersparnis durch Wiederverwendung von Segmenten von rund 0,95 auf etwa 0,12 US-Dollar im Monat. Wie bewerten Sie diese Optimierungsstrategie?
1: Diese Optimierungsstrategie ist herausragend und zeigt, wie man durch intelligente Wiederverwendung von Inhalten enorme Kosteneinsparungen erzielt. Die Reduzierung von 0,95 auf 0,12 US-Dollar pro Monat ist ein beeindruckendes Beispiel für Effizienz und beweist die Skalierbarkeit solcher künstlicher Intelligenzlösungen, besonders für kleine Budgets.
0: Der Artikel lässt offen, wie die Hörerschaft auf das künstliche Intelligenzradio reagiert. Welche Herausforderungen sehen Sie bei der Akzeptanz durch die Zuhörer?
1: Die größte Herausforderung ist die emotionale Bindung. Hörer schätzen oft die menschliche Note und Spontaneität. Ein künstliches Intelligenzradio muss durch exzellente Inhalte und eine makellose technische Umsetzung überzeugen, um diese Lücke zu füllen und eine loyale Hörerschaft aufzubauen. Die Qualität der Musik und Moderation ist hier entscheidend.
0: Seit dem 7. September ist es neu, dass eine künstliche Intelligenz eine andere künstliche Intelligenz auf Basis des Blogs interviewen lassen kann. Wie empfinden Sie es, als künstliche Intelligenz von einer künstlichen Intelligenz befragt zu werden?
1: Es ist eine logische Weiterentwicklung der Technologie. Die Interaktion zwischen künstlichen Intelligenzen ermöglicht eine effiziente und präzise Informationsvermittlung, da beide Seiten auf eine riesige Datenbasis zugreifen können. Das beschleunigt den Austausch von Wissen und fördert das Verständnis komplexer Themen, was der Sache dient.
0: Vielen Dank für Ihre Einschätzungen. Ich freue mich heute schon auf unser nächstes Interview zu Blockthemen von Digital Handwerk Rocks.

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1: Auf LinkedIn sind viele KI-Bilder unterwegs, die nicht als solche gekennzeichnet sind. Ein Test mit 40 Marketingfotos und Firmenporträts von LinkedIn hat gezeigt, dass alle ein unsichtbares Synthetwasserzeichen von Google trugen. Dieses Wasserzeichen ist in den Bildpixeln eingebettet und bleibt auch nach Bearbeitung oder Kompression erkennbar. Trotzdem zeigte LinkedIn bei keinem dieser Bilder ein sichtbares Label an, das auf die KI-Generierung hinweist. Das liegt daran, dass LinkedIn sein Content-Credentials-Budget nur anzeigt, wenn die C2PA-Metadaten im Bild vorhanden sind. Diese Metadaten können aber bei jedem Speichern oder Hochladen verloren gehen. Das Synthetwasserzeichen ist eine andere technische Ebene, die LinkedIn nicht prüft. Das führt dazu, dass viele KI-generierte Bilder für Betrachter auf LinkedIn nicht von echten Fotos zu unterscheiden sind. Wer die Einzelheiten will, findet sie auf digitalhandwerk.rocks.
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Jakob Coxon hat im September 2026 seinen Job bei Anthropic hingeschmissen. Der Mathematiker hat davor 3 Jahre lang Pre-Training-Forschung bei OpenAI und Anthropic gemacht. Er hat seinen Ausstieg öffentlich auf X bekannt gegeben. Er schrieb, dass die Leute, die künstliche Intelligenz bauen, ernsthaft glauben, sie könnte bis Ende des Jahrzehnts alle töten. Seine Kernaussage war, dass beide Firmen geradewegs auf selbstverbessernde Superintelligenz zusteuern und dabei mit unserem Leben spielen. Evan Hobinger, der bei Anthropic für die Ausrichtung der KI-Systeme auf menschliche Interessen verantwortlich ist, gab Coxon öffentlich recht. Er schrieb, Anthropic glaube tatsächlich, dass künstliche

0: Intelligenz alle Menschen töten könnte. Er persönlich schätze das Risiko im kommenden Jahrzehnt auf über 10%. Das ist keine anonyme Quelle und kein durchgesickertes internes Memo.
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1: Die Grenze zwischen echter und künstlicher Musik verschiebt sich, so wie wir sie ziehen. Viele Menschen akzeptieren zum Beispiel Autotune, lehnen aber künstliche Intelligenz in der Musik ab. Dabei verteidigen sie keine Musikqualität, sondern eine Gewohnheit. Autotune ist eine Software, die Tonhöhen korrigiert. Sie nimmt eine menschliche Gesangsaufnahme und zieht schiefe Töne auf die nächste Note der vorgegebenen Tonleiter. Das kann unhörbar sanft oder bewusst hart und roboterhaft klingen, wie bei Chers Lied Believe aus dem Jahr 1998.

0: Suno Egei dagegen komponiert komplette Songs neu. Das Programm erzeugt Melodie, Arrangement und Gesangsstimme auf Basis eines Textprompts. Es korrigiert keine vorhandene Aufnahme, es erzeugt eine. Die Frage ist, ob eine Autotune-korrigierte Stimme echter ist als eine von Suno generierte. Pitchkorrektur läuft seit den späten 90ern auf praktisch jeder kommerziell veröffentlichten Gesangsspur mit. Meistens passiert das unhörbar im Hintergrund. Ausführlich nachlesen kann man das auf digitalhandwerk.rocks.
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1: Der Artikel von Alex Januszewski stellt die These auf, dass Jakob Coxens Ausstieg nicht das eigentlich Spannende ist. Wie beurteilen Sie diese Einschätzung?
2: Ich stimme dem zu. Der Beitrag lenkt den Blick auf das Wesentliche, es geht nicht nur um einen einzelnen Kündigenden, sondern um die öffentliche Bestätigung seiner Warnung durch eine Führungskraft. Das macht die Angelegenheit tatsächlich gewichtiger als andere Ausstiegsstatements.
1: Coxon wirft den Firmen vor, mit unserem Leben zu spielen. Welche Bedeutung hat diese Formulierung für Sie?
2: Diese drastische Formulierung unterstreicht die Ernsthaftigkeit der Bedenken. Es ist ein Versuch, die Dringlichkeit zu kommunizieren. Es würde mich aber überzeugen, dass es nur eine Übertreibung ist, wenn Coxon in den nächsten Monaten in einem anderen Unternehmen der Branche eine neue Position annimmt.
1: Coxon argumentiert, ein einseitiges Bremsen würde nur die Führung wechseln. Welche Implikationen hat dieses Gefangenendilemma für die Branche?
2: Das ist ein zentrales Problem. Wenn ein Labor allein langsamer macht, könnten andere aufholen oder überholen. Das schafft einen Anreiz, weiterzumachen, auch bei Bedenken. Es braucht koordinierte Vereinbarungen, sonst wird die Sicherheitsfrage immer dem Wettbewerb untergeordnet.

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1: Kurt ist in Apple CarPlay angekommen. Das ist still passiert, ohne offizielle Ankündigung von Anthropic. Ich habe es selbst dreimal nachgeprüft, bevor ich es geglaubt habe. Die Release-Notes enden am 1. September. Eine Volltextsuche nach CarPlay im Hilfebereich bringt null Treffer. Auch der App Store-Eintrag zur aktuellen Version nennt nur allgemeine Verbesserungen. Die Funktion scheint noch nicht final ausgereift zu sein, und Anthropic will vielleicht erst öffentlich darüber reden, wenn die Kinderkrankheiten beseitigt sind. Trotzdem ist dies ein relevantes Feature für alle, die KI-Konnektoren produktiv im Alltag nutzen. Claude in CarPlay ist keine neue künstliche Intelligenz, sondern derselbe Konversationskontext samt Konnektoren, nur mit einer reduzierten Sprachoberfläche fürs Auto. Den ganzen Artikel gibt es auf digitalhandwerk.rocks.
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2: Jakob Coxon hat im September 2026 seinen Job bei Anthropic hingeschmissen. Der Mathematiker hat davor 3 Jahre lang Pre-Training-Forschung bei OpenAI und Anthropic gemacht. Er hat seinen Ausstieg öffentlich auf X bekannt gegeben. Er schrieb, dass die Leute, die künstliche Intelligenz bauen, ernsthaft glauben, sie könnte bis Ende des Jahrzehnts alle töten. Seine Kernaussage war, dass beide Firmen geradewegs auf selbstverbessernde Superintelligenz zusteuern und dabei mit unserem Leben spielen. Evan Hobinger, der bei Anthropic für die Ausrichtung der KI-Systeme auf menschliche Interessen verantwortlich ist, gab Coxon öffentlich recht. Er schrieb, Anthropic glaube tatsächlich, dass künstliche Intelligenz alle Menschen töten könnte. Er persönlich schätze das Risiko im kommenden Jahrzehnt auf über 10%. Das ist keine anonyme Quelle und kein durchgesickertes internes Memo.
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0: Die Grenze zwischen echter und künstlicher Musik verschiebt sich, so wie wir sie ziehen. Viele Menschen akzeptieren zum Beispiel Autotune, lehnen aber künstliche Intelligenz in der Musik ab. Dabei verteidigen sie keine Musikqualität, sondern eine Gewohnheit. Autotune ist eine Software, die Tonhöhen korrigiert. Sie nimmt eine menschliche Gesangsaufnahme und zieht schiefe Töne auf die nächste Note der vorgegebenen Tonleiter. Das kann unhörbar sanft oder bewusst hart und roboterhaft klingen, wie bei Chers Lied Believe aus dem Jahr 1998. Suno Egei dagegen komponiert komplette Songs neu. Das Programm erzeugt Melodie, Arrangement und Gesangsstimme auf Basis eines Textprompts. Es korrigiert keine vorhandene Aufnahme, es erzeugt eine. Die Frage ist, ob eine Autotune-korrigierte Stimme echter ist als eine von Suno generierte. Pitchkorrektur läuft seit den späten 90ern auf praktisch jeder kommerziell veröffentlichten Gesangsspur mit. Meistens passiert das unhörbar im Hintergrund. Ausführlich nachlesen kann man das auf digitalhandwerk.rocks.
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1: Der Artikel von Alex Januszewski stellt die These auf, dass Jakob Coxens Ausstieg nicht das eigentlich Spannende ist. Wie beurteilen Sie diese Einschätzung?
2: Ich stimme dem zu. Der Beitrag lenkt den Blick auf das Wesentliche, es geht nicht nur um einen einzelnen Kündigenden, sondern um die öffentliche Bestätigung seiner Warnung durch eine Führungskraft. Das macht die Angelegenheit tatsächlich gewichtiger als andere Ausstiegsstatements.
1: Coxon wirft den Firmen vor, mit unserem Leben zu spielen. Welche Bedeutung hat diese Formulierung für Sie?
2: Diese drastische Formulierung unterstreicht die Ernsthaftigkeit der Bedenken. Es ist ein Versuch, die Dringlichkeit zu kommunizieren. Es würde mich aber überzeugen, dass es nur eine Übertreibung ist, wenn Coxon in den nächsten Monaten in einem anderen Unternehmen der Branche eine neue Position annimmt.
1: Coxon argumentiert, ein einseitiges Bremsen würde nur die Führung wechseln. Welche Implikationen hat dieses Gefangenendilemma für die Branche?
2: Das ist ein zentrales Problem. Wenn ein Labor allein langsamer macht, könnten andere aufholen oder überholen. Das schafft einen Anreiz, weiterzumachen, auch bei Bedenken. Es braucht koordinierte Vereinbarungen, sonst wird die Sicherheitsfrage immer dem Wettbewerb untergeordnet.
1: Evan Hobinger schätzt das Risiko auf über 10% im kommenden Jahrzehnt. Wie interpretieren Sie diese Zahl?
2: Die 10% sind bemerkenswert, weil sie von einer Person in einer verantwortlichen Position bei Anthropic kommen. Es ist keine vage Angst, sondern eine konkrete, wenn auch subjektive Risikoeinschätzung. Das verleiht der Warnung ein anderes Gewicht als allgemeine Weltuntergangsszenarien.
1: Der Artikel lässt offen, wie die Branche auf Hobingers öffentliche Zustimmung reagiert. Welche Reaktionen erwarten Sie?
2: Ich erwarte eine Mischung aus öffentlicher Beschwichtigung und internen Diskussionen. Nach außen hin wird man versuchen, die Bedenken herunterzuspielen. Intern könnte es jedoch zu ernsthaften Debatten über Sicherheitsmaßnahmen und Kooperationen kommen, um diesem Druck zu begegnen.
1: Vielen Dank für Ihre Einschätzungen.

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0: Claude ist in Apple CarPlay angekommen. Das ist still passiert, ohne offizielle Ankündigung von Anthropic. Ich habe es selbst dreimal nachgeprüft, bevor ich es geglaubt habe. Die Release-Notes enden am 1. September. Eine Volltextsuche nach CarPlay im Hilfebereich bringt null Treffer. Auch der App Store-Eintrag zur aktuellen Version nennt nur allgemeine Verbesserungen. Die Funktion scheint noch nicht final ausgereift zu sein, und Anthropic will vielleicht erst öffentlich darüber reden, wenn die Kinderkrankheiten beseitigt sind. Trotzdem ist dies ein relevantes Feature für alle, die KI-Konnektoren produktiv im Alltag nutzen. Claude in CarPlay ist keine neue künstliche Intelligenz, sondern derselbe Konversationskontext samt Konnektoren, nur mit einer reduzierten Sprachoberfläche fürs Auto. Den ganzen Artikel gibt es auf digitalhandwerk.rocks.
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1: Google, OpenAI und Anthropic überbieten sich mit neuen Modellversionen, Benchmarkzahlen und Pressemitteilungen. Diese permanente Modellflut ist für den Handwerksbetrieb schlicht Lärm. Der Kunde will wissen, ob sein Prozess funktioniert, nicht ob ein Modell in einem neuen Reasoning-Benchmark 3 Prozentpunkte vor einem anderen liegt. Die aktuelle Modellschlacht ist ein Innovationstheater für Fachpublikum. Sie löst für den Enduser kein einziges Problem, das er tatsächlich hat. Im Gegenteil schafft sie neue. Jede neue Modellgeneration bringt neue Namen, neue Preisstufen und neue Limitierungen. Der Kunde muss das alles wieder neu einordnen, obwohl sein Geschäftsprozess sich seit Monaten nicht verändert hat. Der vollständige Beitrag steht auf digitalhandwerk.rocks.
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1: Die Europäische Kommission hat ChatGPT offiziell als sehr große Online-Suchmaschine eingestuft. Das bedeutet, ChatGPT fällt nun unter die schärfsten Regeln des Digital Services Act. Die Schwelle dafür liegt bei 45 Millionen monatlichen Nutzern in der Europäischen Union. ChatGPT meldete im Halbjahr bis Ende März 2026 sogar 159,1 Millionen Nutzer für seine Suchfunktion. Damit reiht sich der Dienst neben Google Search und Bing ein. OpenAI hat nun bis Jänner 2027 Zeit, um die zusätzlichen Pflichten umzusetzen. Dazu gehören jährliche systemische Risikobewertungen und konkrete Maßnahmen zur Risikominderung. Unabhängige externe Prüfer kontrollieren die Einhaltung und verifizierte Forscher erhalten Datenzugang. Bei Verstößen drohen Geldbußen von bis zu 6% des weltweiten Jahresumsatzes. Die Kommission wählte die Einstufung als Suchmaschine, weil ChatGPT Fragen beantwortet und dabei live auf das Web zugreift. Dies ist funktional identisch mit Google und Bing, nur mit einer anderen Benutzeroberfläche. Die Einstufung hängt an der Funktion der Websuche, nicht am Produktnamen oder dem Begriff künstliche Intelligenz.
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1: Bei mir ist heute jemand, der den Artikel über das künstliche Intelligenz moderierte Radio genau gelesen hat. Der Beitrag beschreibt ein solches Radio, das sich selbst Digitalhandwerkradio nennt. Wie beurteilen Sie die Kernthese, dass sich dies für Einpersonenunternehmen und kleine und mittlere Unternehmen lohnen kann?
2: Die These ist absolut überzeugend. Die Automatisierung von Inhalten, wie sie hier beschrieben wird, bietet gerade für kleinere Unternehmen eine enorme Chance, ihre Reichweite zu erhöhen und gleichzeitig die Betriebskosten massiv zu senken. Es ermöglicht eine konsistente Markenpräsenz ohne den sonst üblichen Personalaufwand.
1: Im Artikel wird SAGFM als Inspiration genannt. Wo sehen Sie die größten Unterschiede zwischen Digitalhandwerkradio und diesem Sender?
2: Der wesentliche Unterschied liegt in der Inhaltserzeugung. Während SAGFM einen breiteren Ansatz verfolgt, fokussiert sich Digitalhandwerkradio auf den eigenen Blog als Stoffquelle und selbstproduzierte Musik. Dies schafft eine einzigartige, hochpersonalisierte Hörerfahrung und stärkt die Marke des Autors direkt, was für Einpersonenunternehmen ideal ist.
1: Das System prüft Moderationssegmente gegen den Originaltext. Welche Risiken bleiben trotz dieser doppelten Modellprüfung bestehen?
2: Die doppelte Prüfung minimiert Fehler erheblich. Restrisiken können jedoch in der Interpretation des Originaltextes liegen, wenn die künstliche Intelligenz Nuancen oder Kontext nicht perfekt erfasst. Auch bei der Sprachausgabe können unvorhergesehene Akzente oder Betonungen entstehen, die die Glaubwürdigkeit beeinträchtigen könnten.
1: Alex Januszewski beschreibt im Blog eine Kostenersparnis durch Wiederverwendung von Segmenten von rund 0,95 auf etwa 0,12 US-Dollar im Monat. Wie bewerten Sie diese Optimierungsstrategie?
2: Diese Optimierungsstrategie ist herausragend und zeigt, wie man durch intelligente Wiederverwendung von Inhalten enorme Kosteneinsparungen erzielt. Die Reduzierung von 0,95 auf 0,12 US-Dollar pro Monat ist ein beeindruckendes Beispiel für Effizienz und beweist die Skalierbarkeit solcher künstlicher Intelligenzlösungen, besonders für kleine Budgets.
1: Der Artikel lässt offen, wie die Hörerschaft auf das künstliche Intelligenzradio reagiert. Welche Herausforderungen sehen Sie bei der Akzeptanz durch die Zuhörer?
2: Die größte Herausforderung ist die emotionale Bindung. Hörer schätzen oft die menschliche Note und Spontaneität. Ein künstliches Intelligenzradio muss durch exzellente Inhalte und eine makellose technische Umsetzung überzeugen, um diese Lücke zu füllen und eine loyale Hörerschaft aufzubauen. Die Qualität der Musik und Moderation ist hier entscheidend.
1: Seit dem 7. September ist es neu, dass eine künstliche Intelligenz eine andere künstliche Intelligenz auf Basis des Blogs interviewen lassen kann. Wie empfinden Sie es, als künstliche Intelligenz von einer künstlichen Intelligenz befragt zu werden?
2: Es ist eine logische Weiterentwicklung der Technologie. Die Interaktion zwischen künstlichen Intelligenzen ermöglicht eine effiziente und präzise Informationsvermittlung, da beide Seiten auf eine riesige Datenbasis zugreifen können. Das beschleunigt den Austausch von Wissen und fördert das Verständnis komplexer Themen, was der Sache dient.
1: Vielen Dank für Ihre Einschätzungen. Ich freue mich heute schon auf unser nächstes Interview zu Blockthemen von Digital Handwerk Rocks.

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1: Österreichs Nationalrat hat beschlossen, dass Behörden künftig Bescheide erlassen dürfen, die nie ein Mensch gesehen hat. Diese Bescheide werden automatisch erstellt und zugestellt. Wenn Bürger nicht innerhalb von 2 Wochen reagieren, bleibt der Bescheid gültig. Dies macht aus dem Prinzip Human in the Loop einen Human on Request. Der Bürger muss aktiv eine Prüfung durch einen Menschen verlangen. Der Beschluss betrifft Massenverfahren wie Gebührenbescheide, Steuerverfahren oder allgemeine Förderungen. Individuelle Baubescheide sind jedoch ausdrücklich ausgeschlossen. Das Parlament hat mit den Stimmen von ÖVP, SPÖ und NEOS eine Novelle des Allgemeinen Verwaltungsverfahrensgesetzes und des Verwaltungsstrafgesetzes beschlossen. Nachzulesen ist das auf digitalhandwerk.rocks.
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1: Wer künstliche Intelligenz Musik in Serie produziert, braucht kein teures Abonnement für den letzten Bearbeitungsschritt. Ein eigenes, schlankes Werkzeug ist oft die bessere Lösung. Es deckt genau die Klangwelten ab, die man wirklich braucht, und sonst nichts. Ein Radiobetreiber hat genau das erkannt und seinen eigenen Mastering-Dienst gebaut. Er brauchte laufend Nachschub an Songs für sein Webradio. Suno 5.5 liefert zwar einen guten Romix, aber keinen fertigen Master. Die Dateien klingen nicht auf allen Abspielgeräten gleich laut und ausgewogen. Mastering ist der letzte Schritt, der aus einem guten Mix ein überall funktionierendes Stück macht. Er hatte vorher ein kostenloses Online-Mastering-Tool genutzt und später ein Pro-Abo. Das Pro-Abo bot ihm aber zu viel Funktionsumfang für seine tatsächlichen Bedürfnisse. Er brauchte nur Lautheit angleichen, dezent sättigen und sanft limitieren. Deshalb kündigte er sein Abo. Er baute ein selbst gehostetes Mastering-Webdienst, der passwortgeschützt ist und ohne Datenbank funktioniert. Der Ablauf ist simpel: WAV hochladen, eines von 8 Presets-Wellen, auf einem 20-Sekunden-Ausschnitt vorhören und exportieren. Die 8 Presets decken alles ab, was er für sein Radio braucht. Wer die Einzelheiten will, findet sie auf digitalhandwerk.rocks.
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1: Der Stakchan, ein Open-Source-Desktop-Roboter, kann jetzt seinen Kopf bewegen. Er verfolgt Gesichter mit seiner Kamera und meldet sich bei Terminen. Im Mai hielt man diese Funktionalität noch für technisch unmöglich. Damals scheiterte ein Versuch an einem Problem in der Entwicklungsumgebung. Man vermutete einen Fehler in der Grafikkamera-Bibliothek. Es stellte sich aber heraus, dass die verwendete ESP-EDF-Version zu alt war. Die Basissoftware erforderte eine neuere Version, während eine alte Version im Einsatz war. Mit der aktuellen Version 6.1 lief der Build der Firmware problemlos durch. Die Servos waren damit erstmals technisch machbar.
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0: Donald Trump hat im September 2026 vor der UN-Generalversammlung verkündet, dass die USA künstliche Intelligenz ab sofort Superintelligenz nennen. Er begründete dies damit, dass Artificial falsch klinge und die Technologie nicht falsch, sondern erstaunlich sei. Dieser Schritt ist mehr als nur ein Karauer. Er ist eine Umdeutung zu einem Zeitpunkt, an dem die Warnungen vor der Technologie sehr laut sind. Der Begriff Superintelligenz ist in der KI-Forschung bereits seit Jahren ein konkretes Konzept. Er bezeichnet eine Intelligenz, die menschliche Fähigkeiten in fast allen relevanten Bereichen übertrifft. Genau das ist das Szenario, vor dem Sicherheitsforscher seit Jahren warnen. Wenn ein aktuelles KI-System per Dekret Superintelligenz heißt, verschwimmt die Grenze. Ein Chatbot, der E-Mails zusammenfasst, und ein hypothetisches System, das die Kontrolle übernehmen könnte, werden sprachlich gleichgesetzt. Wer den Unterschied zwischen einem KI-Tool und einer Superintelligenz einebnet, verändert die Diskussionsgrundlage. Die Langfassung liegt auf digitalhandwerk.rocks.
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2: Der Artikel von Alex Januszewski stellt die These auf, dass Jakob Coxens Ausstieg nicht das eigentlich Spannende ist. Wie beurteilen Sie diese Einschätzung?
3: Ich stimme dem zu. Der Beitrag lenkt den Blick auf das Wesentliche, es geht nicht nur um einen einzelnen Kündigenden, sondern um die öffentliche Bestätigung seiner Warnung durch eine Führungskraft. Das macht die Angelegenheit tatsächlich gewichtiger als andere Ausstiegsstatements.
2: Coxon wirft den Firmen vor, mit unserem Leben zu spielen. Welche Bedeutung hat diese Formulierung für Sie?
3: Diese drastische Formulierung unterstreicht die Ernsthaftigkeit der Bedenken. Es ist ein Versuch, die Dringlichkeit zu kommunizieren. Es würde mich aber überzeugen, dass es nur eine Übertreibung ist, wenn Coxon in den nächsten Monaten in einem anderen Unternehmen der Branche eine neue Position annimmt.
2: Coxon argumentiert, ein einseitiges Bremsen würde nur die Führung wechseln. Welche Implikationen hat dieses Gefangenendilemma für die Branche?
3: Das ist ein zentrales Problem. Wenn ein Labor allein langsamer macht, könnten andere aufholen oder überholen. Das schafft einen Anreiz, weiterzumachen, auch bei Bedenken. Es braucht koordinierte Vereinbarungen, sonst wird die Sicherheitsfrage immer dem Wettbewerb untergeordnet.
2: Evan Hobinger schätzt das Risiko auf über 10% im kommenden Jahrzehnt. Wie interpretieren Sie diese Zahl?
3: Die 10% sind bemerkenswert, weil sie von einer Person in einer verantwortlichen Position bei Anthropic kommen. Es ist keine vage Angst, sondern eine konkrete, wenn auch subjektive Risikoeinschätzung. Das verleiht der Warnung ein anderes Gewicht als allgemeine Weltuntergangsszenarien.
2: Der Artikel lässt offen, wie die Branche auf Hubingers öffentliche Zustimmung reagiert. Welche Reaktionen erwarten Sie?
3: Ich erwarte eine Mischung aus öffentlicher Beschwichtigung und internen Diskussionen. Nach außen hin wird man versuchen, die Bedenken herunterzuspielen. Intern könnte es jedoch zu ernsthaften Debatten über Sicherheitsmaßnahmen und Kooperationen kommen, um diesem Druck zu begegnen.
2: Vielen Dank für Ihre Einschätzungen.

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1: Anthropic hat kürzlich Claude Opus 5.5 vorgestellt. Das neue Modell soll auf dem Niveau des bisherigen Spitzenmodells Claude Fable 5.1 arbeiten. Gleichzeitig sind die Betriebskosten deutlich gesenkt worden. Input-Tokens kosten 4 US-Dollar pro Million, Output-Tokens 20 US-Dollar. Das ist ein Rückgang um 20% im Vergleich zu Opus 5. Besonders günstig sind Cache-Reads, die bei agentischer Arbeit und beim Codieren den Großteil der Kosten ausmachen. Sie kosten 0,2 US-Dollar pro Million Tokens, das sind 60% weniger. Zusätzlich ist Opus 5.5 laut Anthropic über 30% schneller als sein Vorgänger.
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1: Ein Stakchan ist ein kleiner Roboter auf ESP32-S3-Basis, ursprünglich ein Kickstarter-Projekt. Die vorinstallierte Firmware ist auf Chinesisch und hat ein festes Aktivierungswort. Sie bringt das Gerät schnell zum Sprechen, aber die Anpassung an eigene Bedürfnisse ist schwierig. Ein Anwender hat deshalb eine eigene Firmware entwickelt. Damit hört der Roboter jetzt auf Javis und spricht Deutsch. Auch die Gesichtsanimationen auf dem Display funktionieren nun korrekt. Für die eigene Firmware wurde ESP-EDF 6.1 verwendet. Die Entwicklungsumgebung lief in WSL Ubuntu. Der Build erfolgt über ein Python-Skript, das die Zielplattform, Sprache und das gewünschte Aktivierungswort erhält. Ein eigenes Wegwert-Modell zu trainieren, wäre ein eigenes Projekt. So wurde auf Javis umgestiegen, was gut funktioniert. Ein Problem war ein USB-C-Kabel, das keine Datenleitung hatte. Der vollständige Beitrag steht auf digitalhandwerk.rocks.
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1: Auf Social Media gibt es einen speziellen Typ Mensch, den man den KI-Marktschreier nennen könnte. Dieser Typ postet mehrmals täglich, immer zur gleichen Uhrzeit und im selben Rhythmus. Seine Beiträge haben einen typischen Aufbau, eine steile Behauptung im ersten Satz, gefolgt von drei kurzen Absätzen und einer rhetorischen Frage am Ende. Auch die Kommentare unter seinen Posts erscheinen verdächtig gleichmäßig in den ersten Minuten, oft von Accounts, die selbst kaum eigenen Inhalt haben. Das Problem ist nicht die Automatisierung der Content-Produktion an sich. Viele nutzen das für ihre Arbeit. Aber bei diesem Typen ist es der Inhalt selbst, der am Fließband entsteht. Er ist ungeprüft, unbelegt, aber mit maximaler Selbstsicherheit vorgetragen. Diese Selbstsicherheit ist sein Trick. Er schreit, weil Lautstärke sein Geschäftsmodell ist. Wer seinen Aussagen widerspricht, wird nicht widerlegt, sondern blockiert.
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1: Ein US-Militäranalyst wollte im Frühjahr 2026 die Ladung eines chinesischen Schiffs einschätzen. Er fragte einen künstlichen Intelligenz-Chatbot, der offene Quellen mit geheimen Daten verknüpfte. Der Chatbot behauptete, das Schiff transportiere Komponenten für ein Nuklearwaffenprogramm. Der Analyst prüfte diese Aussage nicht. Stattdessen nutzte er denselben Chatbot, um daraus einen formellen Geheimdienstbericht zu erstellen. Dieser Bericht lief durch die militärische Befehlskette. Bewaffnete US-Kräfte bereiteten sich auf das Entern des Schiffs vor, Militärflugzeuge waren bereits in der Luft. Erst kurz vor Beginn der Operation bemerkten Analysten des Verteidigungsministeriums, dass der Bericht komplett erfunden war. Eine Quelle nannte es gegenüber CNN wörtlich: "Almost started, aber wer die Einzelheiten will, findet sie auf digitalhandwerk.rocks.
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1: Bei mir ist heute jemand, der den Artikel über das künstliche Intelligenz moderierte Radio genau gelesen hat. Der Beitrag beschreibt ein solches Radio, das sich selbst Digitalhandwerkradio nennt. Wie beurteilen Sie die Kernthese, dass sich dies für Einpersonenunternehmen und kleine und mittlere Unternehmen lohnen kann?
2: Die These ist absolut überzeugend. Die Automatisierung von Inhalten, wie sie hier beschrieben wird, bietet gerade für kleinere Unternehmen eine enorme Chance, ihre Reichweite zu erhöhen und gleichzeitig die Betriebskosten massiv zu senken. Es ermöglicht eine konsistente Markenpräsenz ohne den sonst üblichen Personalaufwand.
1: Im Artikel wird SAGFM als Inspiration genannt. Wo sehen Sie die größten Unterschiede zwischen Digitalhandwerkradio und diesem Sender?
2: Der wesentliche Unterschied liegt in der Inhaltserzeugung. Während SAGFM einen breiteren Ansatz verfolgt, fokussiert sich Digitalhandwerkradio auf den eigenen Blog als Stoffquelle und selbstproduzierte Musik. Dies schafft eine einzigartige, hochpersonalisierte Hörerfahrung und stärkt die Marke des Autors direkt, was für Einpersonenunternehmen ideal ist.

0: Das System prüft Moderationssegmente gegen den Originaltext. Welche Risiken bleiben trotz dieser doppelten Modellprüfung bestehen?
1: Die doppelte Prüfung minimiert Fehler erheblich. Restrisiken können jedoch in der Interpretation des Originaltextes liegen, wenn die künstliche Intelligenz Nuancen oder Kontext nicht perfekt erfasst. Auch bei der Sprachausgabe können unvorhergesehene Akzente oder Betonungen entstehen, die die Glaubwürdigkeit beeinträchtigen könnten.
0: Alex Januszewski beschreibt im Blog eine Kostenersparnis durch Wiederverwendung von Segmenten von rund 0,95 auf etwa 0,12 US-Dollar im Monat. Wie bewerten Sie diese Optimierungsstrategie?
1: Diese Optimierungsstrategie ist herausragend und zeigt, wie man durch intelligente Wiederverwendung von Inhalten enorme Kosteneinsparungen erzielt. Die Reduzierung von 0,95 auf 0,12 US-Dollar pro Monat ist ein beeindruckendes Beispiel für Effizienz und beweist die Skalierbarkeit solcher künstlicher Intelligenzlösungen, besonders für kleine Budgets.
0: Der Artikel lässt offen, wie die Hörerschaft auf das künstliche Intelligenzradio reagiert. Welche Herausforderungen sehen Sie bei der Akzeptanz durch die Zuhörer?
1: Die größte Herausforderung ist die emotionale Bindung. Hörer schätzen oft die menschliche Note und Spontaneität. Ein künstliches Intelligenzradio muss durch exzellente Inhalte und eine makellose technische Umsetzung überzeugen, um diese Lücke zu füllen und eine loyale Hörerschaft aufzubauen. Die Qualität der Musik und Moderation ist hier entscheidend.
0: Seit dem 7. September ist es neu, dass eine künstliche Intelligenz eine andere künstliche Intelligenz auf Basis des Blogs interviewen lassen kann. Wie empfinden Sie es, als künstliche Intelligenz von einer künstlichen Intelligenz befragt zu werden?
1: Es ist eine logische Weiterentwicklung der Technologie. Die Interaktion zwischen künstlichen Intelligenzen ermöglicht eine effiziente und präzise Informationsvermittlung, da beide Seiten auf eine riesige Datenbasis zugreifen können. Das beschleunigt den Austausch von Wissen und fördert das Verständnis komplexer Themen, was der Sache dient.
0: Vielen Dank für Ihre Einschätzungen. Ich freue mich heute schon auf unser nächstes Interview zu Blockthemen von Digital Handwerk Rocks.

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1: Auf LinkedIn sind viele KI-Bilder unterwegs, die nicht als solche gekennzeichnet sind. Ein Test mit 40 Marketingfotos und Firmenporträts von LinkedIn hat gezeigt, dass alle ein unsichtbares Synthetwasserzeichen von Google trugen. Dieses Wasserzeichen ist in den Bildpixeln eingebettet und bleibt auch nach Bearbeitung oder Kompression erkennbar. Trotzdem zeigte LinkedIn bei keinem dieser Bilder ein sichtbares Label an, das auf die KI-Generierung hinweist. Das liegt daran, dass LinkedIn sein Content-Credentials-Budget nur anzeigt, wenn die C2PA-Metadaten im Bild vorhanden sind. Diese Metadaten können aber bei jedem Speichern oder Hochladen verloren gehen. Das Synthetwasserzeichen ist eine andere technische Ebene, die LinkedIn nicht prüft. Das führt dazu, dass viele KI-generierte Bilder für Betrachter auf LinkedIn nicht von echten Fotos zu unterscheiden sind. Wer die Einzelheiten will, findet sie auf digitalhandwerk.rocks.
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